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1: Ich bin Laura Kühne. Guten Morgen miteinander.
2: Tausende Menschen in der Schweiz haben gestern Abend die Sonnenfinsternis beobachtet. Auf dem Höhepunkt, kurz nach 20 Uhr, waren bis zu 93% der Sonne vom Mond verdeckt. Allein auf dem Berner Rosengarten versammelten sich laut Kisten-SCA mehrere tausend Menschen. Auch auf der Zürcher Polyterrasse und dem Hohen Kasten in der Ostschweiz verfolgten Hunderte das seltene Himmelsspektakel. Eine ähnlich starke Sonnenfinsternis gibt es in der Schweiz erst wieder 2075. Auch in ganz Europa beobachteten Millionen von Menschen das Spektakel. Rabatte auf Medikamente werden in der Schweiz offenbar nur zu einem kleinen Teil an Krankenkassen und Versicherte weitergegeben. Das zeigt eine Untersuchung der eidgenössischen Finanzkontrolle. Wenn Ärzte, Apothekerinnen und Spitalverantwortliche Medikamente vergünstigt einkaufen können, müssen sie diese Vergünstigungen grundsätzlich an die Krankenkassen weitergeben. Demnach profitierten diese 2024 schätzungsweise von Vergünstigungen im Wert von rund 655 Millionen Franken. Grundsätzlich müssten solche Vergünstigungen den Krankenkassen zugutekommen. Nach dem schweren Erdbeben in Kolumbien ist die Zahl der Todesopfer weiter angestiegen. Laut offiziellen Angaben sind 265 Personen ums Leben gekommen. Dazu kommen mehr als 3.500 Verletzte. Die Behörden sprechen von knapp 500 Vermissten. Hilfsorganisationen und private Opferregister befürchten jedoch weit mehr Betroffene. Dort sind über 4.200 Namen gemeldet. Das Erdbeben am Montag hatte eine Stärke von 7,4 und ereignete sich im Nordwesten des südamerikanischen Landes. Auf Sizilien sorgt der Ätna weiter für Probleme im Flugverkehr. Wegen der Vulkanasche bleibt der Flughafen Catania mindestens bis morgen geschlossen. Ob danach wieder Flugzeuge starten und landen können, ist noch offen. Seit Beginn des jüngsten Ausbruchs sind bereits hunderte Flüge ausgefallen, verspätet oder auf andere Flughäfen umgeleitet worden. Reisende sollen deshalb vor der Fahrt zum Flughafen den Status ihres Fluges überprüfen. Kolumbien und die USA wollen gemeinsam militärisch gegen Drogenkartelle vorgehen. Das hat US-Verteidigungsminister Pete Hegseth angekündigt. Kolumbiens neue Regierung habe die USA um Unterstützung gebeten. Das südamerikanische Land tritt zudem einem von den USA geführten Bündnis gegen Drogenkartelle bei. Kolumbiens neuer Präsident Abelardo de la Espriella hatte angekündigt, den Kampf gegen den Drogenhandel deutlich zu verschärfen.
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1: Die Sonne ist heute definitiv der Platz am Himmel und bringt wieder heisse Temperaturen mit. Die Höchstwerte liegen heute bei um die 31 bis 33 Grad. Gegen Nachmittag bildet sich dann vor allem in den Alpen ein paar Quellwolken dazu.
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1: Sehr gut aus unterwegs. Ihr habt eine Freifahrt, wenn ihr jetzt gerade von der Nachtschicht am Heimfahren seid oder schon auf dem Weg an die Arbeit.

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1: Donnerstagmorgen für alle, die es gestern verpasst haben. Die Sonnenfinsternis, die nächste, keine Sorge, ist 2081 meines Wissens. Das packen wir. Für alle, die es genossen haben, in munterer Gesellschaft, machen wir doch schnell eine Sprachnachricht auf unsere WhatsApp-Nummer 079 254 0101 mit euren Eindrücken. Wo habt ihr es geschaut? Mit wem habt ihr es geschaut? Und wie hat es euch so gedacht? Würde uns ja noch freuen. Sprachnachricht auf unsere WhatsApp-Nummer 079 254 0101.
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1: Der amerikanische Schriftsteller John Nesbitt hat einmal gesagt, strategisches Planen ist wertlos, es sei denn, man hat zuerst einmal eine strategische Vision.
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1: Guy Landolt kommt noch einmal vorbei heute und erzählt aus seinem Buch «Schlagfertig» über das Schicksal, das er hatte. Schicksalsschlag vor 10 Jahren, ein Schlagabfall, der über Nacht alles verändert hat. Sogar der Humor hat er zeitweise verloren. Wir reden mit ihm heute noch einmal über das Buch. Das kann man vorbestellen, kommt im September raus. Und Karin Haug, die hat vor 25 Jahren die Stiftung Wunderlampe gegründet. Eine wunderbare Sache, mir erfüllt sterbenskranke Kind Wünsche, probiert sie aufzustellen, noch einen riesengroßen Eindruck zu hinterlassen. Und das gelingt in über 3500 Fällbesitzer. Mit ihr reden wir über ihre Arbeit, über ihre wertvolle Arbeit. Und selbstverständlich schauen wir auch noch an die Europameisterschaft im Leichtathletik in Birmingham, was da die Schweizer bereit sind zu absolvieren und ob es wieder eine Medaille gegeben hat gestern. Das hören wir heute in der Morgenshow.

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1: Ich bin Mary Milanovic. Guten Morgen. Der Schweizer Hürdenspringer Jason Joseph ist Europameister. Der 27-Jährige gewinnt an der EM in Birmingham Gold über 110 Meter Hürden und feiert seinen bislang größten Erfolg. Er sei stolz auf seine Leistung, sagt Joseph zu SRF.
2: Ich konnte mein Rennen durchziehen, einfach das abrufen, was ich dabei gesteckt habe. Umso schöner, wenn man dann so kann gewinnen kann.
1: Der Basler lag mit 13,12 Sekunden nur 500stel über dem Schweizer Rekord. Die eidgenössische Finanzkontrolle EFK kritisiert den Umgang mit Medikamentenrabatten. Arztpraxen, Spitäler und Apotheken geben Vergünstigungen beim Medikamentenkauf teilweise nicht wie vorgeschrieben an die Krankenkassen weiter, schreibt die EFK. 2024 erhielten die Leistungserbringer demnach Vorteile im geschätzten Wert von 743 Millionen Franken. Nur 88 Millionen Franken davon wurden weitergegeben. Bei einem beträchtlichen Teil sieht die Finanzkontrolle Handlungsbedarf. Umweltminister Albert Rösti rechtfertigt sich gegen die Kritik im Umgang mit der Hitze und Trockenheit. Rösti wehrte sich vor den Medien gegen die Aussage, wonach der Bundesrat keinen akuten Handlungsbedarf sehe. Der Bundesrat handle seit Wochen. Rösti erwähnte das Naturgefahrenmonitoring und auch zur Energieverfügbarkeit gebe es wöchentliche Sitzungen. Zudem habe der Bund Maßnahmen zugunsten der Landwirtschaft getroffen. Momentan sei alles unter Kontrolle, so Rösti. Die Wasser- und Energieversorgung sei gesichert. Der Bundesrat verzichtet zurzeit darauf, die außerordentliche Lage auszurufen. In der Schweiz zeichnet sich ein Wetterumschwung ab. Ab dem Wochenende seien zunächst Gewitter und in der kommenden Woche wiederholt Regenschauer zu erwarten, wie das Newsportal Watson unter Berufung auf Meteo News schreibt. Der über mehrere Tage verteilte Niederschlag könne die ausgetrockneten Böden befeuchten und die Lage für die Landwirtschaft entspannen. Für die großen Gewässer sei dagegen noch keine wesentliche Erholung zu erwarten. Tausende Menschen haben gestern Abend in der Schweiz die Sonnenfinsternis beobachtet. Auf dem Höhepunkt kurz nach 20 Uhr war die Sonne bis zu 93% vom Mond verdeckt. Allein auf dem Berner Rosengarten versammelten sich laut Keystone SDA mehrere tausend Menschen. Auch auf der Zürcher Politerrasse und dem Hohen Kasten in der Ostschweiz verfolgten Hunderte das seltene Himmelsspektakel. Eine ähnlich starke Sonnenfinsternis gibt es in der Schweiz erst wieder 2075.
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3: Schlussstand Dow Jones von gestern Abend in New York. 53.770 Punkte, ein Minus von 0,04, also ganz ein leichtes Minus Prozent. Der Nikkei in Tokio, der steht auf 68.738 Punkte, ein Plus von 1,80%. Der US-Dollar, der kostet 81,42 und der Euro wird gehandelt zu 93,81.
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3: Morgen, Peter Wick.
4: Guten Morgen, Marco. Hallo miteinander. Heutiger Donnerstag der bringt uns wieder ungehinderte Sicht auf die Sonne. Keine partielle Sonnenfinsternis mehr. Und es gibt auch kaum Wolken. Nur gerade über den Bergen hat es ein paar verzierende Quellwölkchen. Heute Morgen die Temperaturen zum Aufstehen so um die 17 Grad. Am Nachmittag geht es darauf maximal bis auf heisse 33 bis 34 Grad. Dazu bläst eine schwache Bise.
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3: Im Moment stocken es auf der A1 Bahn Richtung St. Gallen und zwar zwischen dem Limmatalkreuz und dem Gubristunnel. Wir wünschen eine gute und sichere Fahrt.

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1: Donnerstag, der 13. August, 4 Minuten ab der 6. Ja, die meisten von uns werden gestern Himmel aufgeschaut haben und gesagt haben: Wow! Was für ein Spektakel! Schön war es. Und die gute Nachricht: ab heute hat es dann für 2081 wieder Drillen, die man posten könnte.
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0: Guten Morgen, Bryan Adams kommt ja schon gleich wieder auf Zürich. Ich kann das ganz genau sagen. Ich glaube, am 27. November. 27. November ist er schon wieder da. Er liebt die Schweiz. 8 ab 6.
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0: Also, er liebt natürlich Zürich, selbstverständlich. Schnell korrigieren. Dani, was hast du uns heute mitgebracht?
2: Hey, in meiner Ferien bin ich jetzt im Vollsuff auf so einem Frachtschiff gelandet und dann in einem völlig neuen Kontinent verwacht, wo alle immer so am Vieren sind. Es hat auch ganz viele bunte Papageien und wie gesagt, alle sind am Party machen und glücklich. Und habe ich mir gedacht, ja, was soll's? Und dann hat mir einer gesagt, dass das in ihrer Sprache Masquerada heisst und sie dazu einen Sänger haben in Brasilien, wo ich gefälligst auch richtig aussprechen sollte. Sergio Mendes.

Sergio Mendes, Team Dani, sagen wir es korrekt. Ich habe mitgebracht «Live It Up» von «Mental As Anything», australischer Pop, der erst mit Verspätung zum Welthit wurde. Der Song ist bereits im 85. erschienen, aber in Europa ist es 2 Jahre noch gegangen, bis er so richtig der Decke gegangen ist. Der Grund, er ist im Soundtrack gelaufen von der Kultkomödie, wir erinnern uns alle zusammen, «Crocodile Dundee». Hey.

0: Das ist ein Messer. Das ist ein Messer. Krokodil und die Unvergessen. Live it up, mental as anything. Team Mark oder eben der Sergio Mendes. Team Dani 079-254-0101.
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0: Glück. Willkommen im Donnerstag, 13. August. Es ist 17 ab 6. Donnerstag, 13. geht. Freitag, 13. Wer ist wieder?
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0: Den Sergio Mendes stellen wir zurück für ein anderes Mal. Team Dani hat gestimmt. Priska, Reinhard, Catalina, Remo, Barbara, Thomas, Sarah und Didi. Live it up von Mental as Anything. Dank Thomas, Karin, Roger, Isabella, Catherine, Pascal, Verni, Sandro, Jeanette, Tom, Christoph, Peter, Gabi, Peter, Charlie, Sylvie, Benno, James, Uze, Barbara und Eliane. Natürlich schöne Erinnerungen an Crocodile Dundee, ihre Zeit, wo die Welt doch noch ein bisschen, so in der Retrospektive wenigstens einfacher war. Guten Morgen.

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4: Ich bin Mary Milanovic. Guten Morgen. Tausende Menschen haben gestern Abend in der Schweiz die Sonnenfinsternis beobachtet. Auf dem Höhepunkt kurz nach 20 Uhr war die Sonne bis zu 93% vom Mond verdeckt. Allein im Berner Rosengarten versammelten sich laut Keystone SDA mehrere tausend Menschen. Auch auf der Zürcher Politerrasse und dem Hohen Kasten in der Ostschweiz verfolgten Hunderte das seltene Himmelsspektakel. Eine ähnlich starke Sonnenfinsternis gibt es in der Schweiz erst wieder 2075. Die eidgenössische Finanzkontrolle EFK kritisiert den Umgang mit Medikamentenrabatten. Arztpraxen, Spitäler und Apotheken geben Vergünstigungen beim Medikamentenkauf teilweise nicht wie vorgeschrieben an die Krankenkassen weiter, schreibt die EFK. 2024 erhielten die Leistungserbringer demnach Vorteile im geschätzten Wert von 743 Millionen Franken. Nur 88 Millionen Franken davon wurden weitergegeben. Bei einem beträchtlichen Teil sieht die Finanzkontrolle Handlungsbedarf. Der Schweizer Hürdenspringer Jason Joseph gewinnt an der EM in Birmingham Gold über 110 Meter Hürden. Der 27-Jährige gewinnt in 13,12 Sekunden klar und bleibt nur 500stel über dem Schweizer Rekord. Der Basler feiert seinen bislang größten Erfolg. Paris Saint-Germain hat wie im Vorjahr den europäischen Supercup gewonnen. Der Champions-League-Sieger setzte sich gegen Europa-League-Gewinner Aston Villa in Salzburg mit 2:1 durch. Aston Villa trat ohne den weiterhin verletzten Neuzugang Van Zambi an.
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5: Jetzt im Moment haben wir Temperaturen zwischen 17 und 20 Grad. Wenn ihr pressieren könnt ihr noch ein bisschen durchlüften, weil es gibt am heutigen Donnerstag viel Sonne, praktisch wolkenlosen Himmel und Temperaturen bis 35 Grad.
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5: Verkehrsüberlastung auf der Eisbahn Richtung Zürich zwischen Megenwil und der Verzweigung Birfeld. Auf der Eisbahn Richtung St. Gallen, da klemmt es zwischen Dietikon und dem Gublistudel und auf dem Westring Chur Richtung Basel zwischen Urdorf Nord und dem Limmataler Kreuz. Eine gute und sichere Fahrt.
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5: Es ist ja unglaublich, wir waren fast ein bisschen im Stress nach der Sonnenfinsternis, die wir alle zusammen geschaut haben, mit Schutzbrillen selbstverständlich. Gestern Abend ist ja der Sternschnuppenregen gekommen in dieser Nacht. Noch einmal also alle zusammen. Und hoffentlich etwas Schönes gewünscht. Einen guten Start in Donnerstag, 13. August, 6:30 Uhr. Ich habe mir gute Musik gewünscht. Und siehe da.
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0: Guten Morgen, guten Start in Tag 6:36. Der Zürcher Comedian Guy Landolt hat über seinen Schlaganfall ein Buch geschrieben. Schlagfertig heisst es, Guy, warum ein Buch? Hast du eine Mission?
1: Nein, ich habe keine Mission. Ich habe einfach irgendwann die Idee gekommen, ich schreibe ein Buch. Ich kann nicht mehr auf der Bühne stehen. Mittlerweile habe ich irgendwann mal gedacht, wieso hast du es überhaupt gemacht? Es ist schon eine Hurenarbeit, so ein Buch schreiben. Aber jetzt ist es fertig und ich bin froh, es geschrieben.
0: Was war dir wichtig, reinzupacken? Was hätte dein Buch rein müssen?
1: Also erstens einfach mal meine Geschichte erzählen. Also von meinem Comedy-Leben, relativ erfolgreich, zum Schlag und nachher Reha und so und wie das Leben heute ist. Und vor allem wollte die Leute auch den Betroffenen und den Angehörigen einfach sagen, hey, es gibt auch ein Leben nach dem Schlaganfall. Also es kann ein Leben geben nach dem Schlaganfall. Es könnte eventuell den einen oder anderen ein bisschen motivieren und bin ich echt zufrieden, wenn es so macht.
0: Ist das einfach irgendwie so Selbstmotivation? Es gibt ein Leben nach dem Schlaganfall, ich frage extra ein bisschen provokativ, oder kann man wirklich wieder von einem glücklichen Leben reden?
1: Was mich betrifft, ist einfach ein anderes Leben. Sicher nicht. Bei mir ist es sicher nicht mehr so glücklich wie vorher. Ich habe manchmal geschrieben, es gab es gar ein Buch geschrieben, es war praktisch perfekt. Ich meine, mein Leben, mein Job, ich habe genug verdient und mein Umfeld, so alles super gewesen. Praktisch kein Negativteil. Und das hat sich wirklich total auf den Kopf gestellt. Aber im Moment habe ich immer noch Lust zum Leben. Ich finde es cool, so wie es ist jetzt.
0: Schlagfertig ab dem September im Handel. Jetzt kann man es vorbestellen, das Buch überall, wo es Bücher gibt.

0: Guten Morgen! Zwei, drei Augenaufschläge und dann sind wir wach am Donnerstag, 13. August, bald Viertel vor 7.
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0: Wir müssen der Hühnerhaut-Augenblick von gestern in Revue passieren, lieber Peter Wick. Wo hast du die Sonnenfinsternis beobachtet? Wo hast du gesagt?
2: Ja, genau. Nein, es war schon sehr schön gewesen. Natürlich, wir können jetzt hinschauen. Das hat man dann mit ein paar Augen nicht können sehen oder eben das auch kaputt gemacht. Das haben wir nicht wollen. Aber mit dem Handy ist es dann gegangen. Irgendwie hat man das Handy können herstellen und da habe ich gelesen im Nachgang, dass das Handy auch kaputt geht. Also, aber es ist egal. Nein, es war wunderschön gewesen. Ich habe das bei mir daheim. Ich habe eine wunderbare Sicht Richtung Westen. Und was für ein Wetterfrosch gehört, dann muss ich Westen schauen. Und eben da haben wir die Sonne gesehen. Ja, Untergang wirklich toll.
0: Und jetzt im Osten kommt sie schon wieder. Es wahnsinnig. Ja. Es wahnsinnig.
2: Aufgang.
0: Wie sieht es aus?
2: Ein Arbeiter. Ja. Ein Arbeiter. Die Sonne. Wirklich. Sie gibt alles das Jahr. Überstunden. Auch heute wieder heiß. 34 bis 35 Grad Höchsttemperatur heute Nachmittag. Wir haben gerade vorher geschwätzt. Irgendwie kommt es einfach gar nicht mehr so vor, weil man gewöhnt sich ein bisschen wieder an die Hitze. Langsam sind wir schon die mediterranen Typen. Auch morgens.
0: Total
2: haben wir die Hitze in uns. Ja, jetzt werden wir in der Schweiz, ein Südländer. Wer jetzt noch die Wohnungen will lüften, das ist auf dem Land 15 Grad, habe ich da sogar da und jetzt gesehen. In der Regel aber so 16 bis 18 Grad, das sehr nicht lang, ist um die 20 Grad. Und eben, wie gesagt, am Nachmittag mit uneingeschränktem Sonnenschein wird es richtig hochsommerlich.
0: Wir gehen ja mit grossen Schritten Richtung Wochenende. Und wir munkeln, es gäbe dann irgendwann einen Wetterumschwung. Wie sieht das aus?
2: Irgendwann muss er kommen. Es geht gar nicht anders. Aber morgen noch nicht. Morgen ist noch ein ganz ähnlicher Tag. Heute auch wieder viel Sonne. Vielleicht mal ein paar Quellwolken mehr über den Bergen. Dort ganz leicht Risiko für ein Hitzegewitter. Aber wie gesagt, im Flachland bleibt es furztrocken. Und sehr heiße Temperaturen. 35 bis 36 Grad. Also wirklich wieder an der oberen Grenze. Das, was man überhaupt machen könnte für die Jahreszeit. Und auch am Samstag wird es noch mal heiß. Temperaturen 33 Grad, 34 Grad vielleicht mal. Es wird dort so ein Wechsel geht zwischen Sonne und ein bisschen Wolken, die durchziehen, aber insgesamt dann einmal absolut hochsommerlich gegen den Abend, vor allem mit den Bergen. Ansteigendes Gewitterrisiko im Flachland kann ich es nicht ganz ausschliessen. Aber wie gesagt, wir feiern das nochmal ab und der Sonntag, der ist dann so ein Mix aus Sonnenwolken und örtliche Regengüsse und Gewitter und Temperaturen gehen dann retour ein bisschen auf typische schwitzige, so 26 bis örtlich 28 Grad.
0: Hast du die Agenda gerade davor?
2: Ja.
0: Weil ich würde vorschlagen, dass wir die nächste Sonnenfinsternis, dass wir die zusammen schauen. Schreib ein, 3. September 2081.
2: Ja, habe ich gemacht.
0: Du musst das dort reservieren, gell?
2: Ja, wenn wir grillieren dort, gell?
0: Dann grillieren wir. Und vor allem, ganz wichtig, früh genug um Schutzbrille kümmern. Könnte man eigentlich morgen schon anfangen. Ja, sehr gut.
2: Jetzt ist es ausverkauft.
0: Jetzt ist es

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1: Ich bin Mary Milanovic. Guten Morgen. Der Schweizer Hürdenspringer Jason Joseph ist Europameister. Der 27-Jährige gewinnt an der EM in Birmingham Gold über 110 Meter Hürden und feiert seinen bislang größten Erfolg. Er sei stolz auf seine Leistung, sagt Joseph zu SRF.
2: Ich konnte mein Rennen durchziehen, einfach das abrufen, was ich in den Beinen gesteckt habe. Umso schöner, wenn man dann so kann gewinnen kann.
1: Der Basler lag mit 13,12 Sekunden nur 500stel über dem Schweizer Rekord. Die eidgenössische Finanzkontrolle EFK kritisiert den Umgang mit Medikamentenrabatten. Arztpraxen, Spitäler und Apotheken geben Vergünstigungen beim Medikamentenkauf teilweise nicht wie vorgeschrieben an die Krankenkassen weiter, schreibt die EFK. 2024 erhielten die Leistungserbringer demnach Vorteile im geschätzten Wert von 743 Millionen Franken. Nur 88 Millionen Franken davon wurden weitergegeben. Bei einem beträchtlichen Teil sieht die Finanzkontrolle Handlungsbedarf. Umweltminister Albert Rösti rechtfertigt sich gegen die Kritik im Umgang mit der Hitze und Trockenheit. Rösti wehrte sich vor den Medien gegen die Aussage, wonach der Bundesrat keinen akuten Handlungsbedarf sehe. Der Bundesrat handle seit Wochen. Rösti erwähnte das Naturgefahrenmonitoring und auch zur Energieverfügbarkeit gebe es wöchentliche Sitzungen. Zudem habe der Bund Maßnahmen zugunsten der Landwirtschaft getroffen. Momentan sei alles unter Kontrolle, so Rösti. Die Wasser- und Energieversorgung sei gesichert. Der Bundesrat verzichtet zurzeit darauf, die außerordentliche Lage auszurufen. Im Juli sind deutlich mehr Passagiere über den Flughafen Zürich geflogen als noch im Vorjahr. Insgesamt flogen über 3,3 Millionen Passagiere über Zürich, etwa ein Viertel davon als Umsteigepassagiere, teilt der Flughafen mit. Stark war die Entwicklung vor allem auf Europafliegen. Interkontinental gab es einen leichten Rückgang. Mit den höheren Passagierzahlen im Juli stieg auch der Umsatz in den Läden und Gastrobetrieben. Tausende Menschen haben gestern Abend in der Schweiz die Sonnenfinsternis beobachtet. Auf dem Höhepunkt kurz nach 20 Uhr war die Sonne bis zu 93% vom Mond verdeckt. Allein im Berner Rosengarten versammelten sich laut Keystone SDA mehrere tausend Menschen. Auch auf der Zürcher Politerrasse und dem Hohen Kasten in der Ostschweiz verfolgten Hunderte das seltene Himmelsspektakel. Eine ähnlich starke Sonnenfinsternis gibt es in der Schweiz erst wieder 2075.
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3: Die aktuellen Börsen- und Devisenzahlen, der Dow Jones hat gestern Abend geschlossen auf 53.770 Punkte. Ein ganz leichtes Minus von 0,04%. Der Nikkei in Tokio steht auf 68.709, ein Plus von 1,75%. Der US-Dollar der kostet 81,39 und der Euro wird gehandelt zu 93,80.
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3: Morgen, Peter Bick.
4: Wünsche ich einen guten Morgen, Marc. Hallo miteinander. Der heutige Donnerstag hat wieder viel Sonne im Gepäck. Sehr viel Sonne. Es gibt kaum Wolken, wenn überhaupt. Nur ganz kleine verzierende Quellwolken über den Bergen. Die Temperaturen die sind aktuell recht angenehm zum Lüften, so zwischen 16 und 19 Grad. Am Nachmittag geht es darauf maximal bis auf 34 bis 35 Grad wieder. So heisst es und das mit einer ganz schwachen Bise.
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3: Ja, man merkt, dass auch die Ferien noch diese Woche dauern. Es sind schon wieder viele daheim. Es hat überall Verkehrsüberlastung im ganzen Radio 1 Sendegebiet. Zum Beispiel auf der A1 Bern Richtung Zürich zwischen Aarau Ost und Mengenwil. Bern Richtung St. Gallen zwischen Dietig und dem Gubristunneler. Oder auch St. Gallen Richtung Zürich zwischen Raschplatz Baltenswil und Zürich Ost. Aber auch zwischen im Sendegebiet auf allen Strecken.

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1: Am 27. August, Donnerstag, 27. August, ist Weltklasse-Zürich das Leichtathletik-Meeting. Und das ist immer sehr, sehr gut, wenn vorher Europameisterschaften sind, weil dann gibt es eine Revanche hier bei uns in Zürich. Und jetzt haben sie gestern sogar noch eine Goldmedaille an der Leichtathletik im Europameisterschaft in Birmingham. Mehr dazu in wenigen Augenblicken bei uns in der Morgenschau. Es ist 5 ab 7. Wir wünschen einen guten Donnerstag. Schön, hat das richtige Radioknöpfchen gefunden.
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0: Lieblingssongs von allen Zeiten. Das ist Radio 1, 9 ab 7 am Donnerstagmorgen. Der neue Europameister über 110 Meter Hürde kommt aus dem Baselbiet und heisst Jason Joseph.
1: Und los geht's mit Baumatte gleich auf. Jason Joseph kann zulegen, die letzte Hürde. Jason Joseph gewinnt die Goldmedaille. Jason Joseph holt sich Gold.
0: Mit einer sensationellen Zeit von 13:12 holt der Jason, der Joseph, der EM in Birmingham die erste Goldmedaille für die Schweiz und ist im SRF-Interview dankbar.
2: Dass ich heute hier hinkommen durfte und das zeigen, was ich dabei habe, kann mein Rennen durchziehen. Und einfach können das abrufen, was ich in den Beinen gesteckt habe. Ich glaube, an eine Meisterschaft kommen und Seasons Best laufen und nahe PB ist genau das, was man braucht, genau das, was man will. Und umso schöner, wenn man dann so kann gewinnen kann.
0: Was sicher auch noch geholfen hat, das T-Shirt, das seine Mami auf den Zuschauerrang gedreht hat.
3: Ich freue mich mega und eins ist sicher, ich habe das Shirt an der U23 Europameisterschaft angehabt und ich habe gesagt zu der Claudine heute, ich habe es an. Heute klappt es und es hat geklappt. Es ist sensationell.
0: Und alle, die jetzt denken, oh nein, wegen dieser Sonnenfinsternis habe ich jetzt gestern noch die Schweizer Nationalhymne an der EM verpasst. Nein, kein Problem. Der Jason Joseph bekommt seine EM-Goldmedaille heute Abend um eine Gehängzeremonie. Kann man im SRF-Stream schauen. 10 ab 7 heute Abend. Dann gibt es auch noch weitere Medaillenentscheidungen mit Schweizer Beteiligung. Heute das Highlight, sicher Stabhochsprung von der Frauen, 10 vor 9 mit der Angelika Mosers.

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0: Guten Morgen, am 19. ab 7. wollen wir noch schnell über die Sonnenfinsternis von gestern reden. Wer noch eine Schutzbrille hätte können ergattern, der hat am Himmel aufgeschaut. Überall, wo man gute Sicht auf den Sonnenuntergang hatte, hat sich die Leute getürmt. Alle Medien haben Kameras aufgestellt. Ein riesen Event hat das ZDF gemacht. Die haben extra Mallorca eingenommen. In Spanien hat man die Sonnenfinsternis am besten können beobachten. Und da hat der Astrophysiker, der Naturphilosoph, Wissenschaftsjournalist Harald Lesch, hat dort kommentiert.
1: Das, was wir jetzt hier erleben, ist ein besonderer magischer Moment. Etwas, was der Kosmos gewissermaßen ab und zu mal zur Verfügung stellt fürs Staunen. Nämlich, dass tatsächlich unser Muttergestirn komplett verdeckt wird von dem Trabanten, der unsere Erde umrundet. Also eine großartige Sache.
0: Ein Spektakel, ein Event mit vielen... Das nächste Mal eine totale Sonnenfinsternis am 3. September 2081. Ich bin dann 105-Jährigen, haben wir es jetzt mal in die Agenda eingetragen. Aber noch viel wichtiger, die Notiz, früh genug eine Schutzbrille organisieren.

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6: 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Es ist 7:30 Uhr. 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
7: Ich bin Mary Milanovic. Guten Morgen. Tausende Menschen haben gestern Abend in der Schweiz die Sonnenfinsternis beobachtet. Auf dem Höhepunkt kurz nach 20 Uhr war die Sonne bis zu 93% vom Mond verdeckt. Allein im Berner Rosengarten versammelten sich laut Keystone SDA mehrere tausend Menschen. Auch auf der Zürcher Politerrasse und dem Hohen Kasten in der Ostschweiz verfolgten Hunderte das seltene Himmelsspektakel. Eine ähnlich starke Sonnenfinsternis gibt es in der Schweiz erst wieder 2075. Die eidgenössische Finanzkontrolle EFK kritisiert den Umgang mit Medikamentenrabatten. Arztpraxen, Spitäler und Apotheken geben Vergünstigungen beim Medikamentenkauf teilweise nicht wie vorgeschrieben an die Krankenkassen weiter, schreibt die EFK. 2024 erhielten die Leistungserbringer demnach Vorteile im geschätzten Wert von 743 Millionen Franken. Nur 88 Millionen Franken davon wurden weitergegeben. Bei einem beträchtlichen Teil sieht die Finanzkontrolle Handlungsbedarf. Der Schweizer Hürdensprinter Jason Joseph gewinnt an der EM in Birmingham Gold über 110 Meter Hürden. Der 27-Jährige gewinnt in 13,12 Sekunden klar und bleibt nur 500stel über dem Schweizer Rekord. Der Basler feiert seinen bislang größten Erfolg. Paris Saint-Germain hat wie im Vorjahr den europäischen Supercup gewonnen. Der Champions-League-Sieger setzte sich gegen Europa-League-Gewinner Aston Villa in Salzburg mit 2:1 durch. Aston Villa trat ohne den weiterhin verletzten Neuzugang Van Zambi an.
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8: Es gibt Leute, die müssen Richtung Basel A3 Zürich, Richtung Basel zwischen Eiken und Rheinfelden anstehen, eben bei Verkehrsbehinderungen wegen einem Unfall bei uns im Sendegebiet. Auch auf praktisch allen Strecken eine Verkehrsüberlastung. Da braucht es also überall Geduld. Viel zum Beispiel auf der A1-Bahn Richtung Zürich zwischen Aarau West und Lenzburg. Dort auf mehreren Abschnittstocken oder A1 St. Gallen Richtung Zürich zwischen Raschbach-Baldenswil und Zürich-Ost. Eine gute und sichere Fahrt.
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8: Man schaut sich so das Verkehrsbild an, denkt, welche Meldungen soll ich da melden, was ist wichtig für meine Lieblingshörerinnen und Hörer und ist so drin, dass man eher nicht das Wetter liest, wo das Wetter kommt, sondern der Verkehr. Es ist die Radio Legasthenie, die mich da befallen hat. Darum jetzt das Wetter anstelle vom Verkehr. Wir haben heute Donnerstag viel Sonne, kaum Wolken und sehr heisse 35 Grad.
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8: Früh ab halb 8, Donnerstag, 13. August. Stiftung Wunderlampe, die feiert ihr 25-jähriges Jubiläum. Gegründet worden ist die Institution, die Wünsche erfüllt von Kindern und Jugendlichen mit schweren Krankheiten und Beeinträchtigungen, von der Karin Haug. Sie ist unser Morgenmensch, wir schalten sie zu in wenigen Augenblicken.
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0: Frank Sinatra, 7:37. 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
1: Herzenswünsche erfüllen von Kindern und Jugendlichen mit schweren Erkrankungen und Beeinträchtigungen. Das ist die Mission von der Karin Haug. Vor 25 Jahren hat sie die Stiftung Wunderlampe gegründet und diese Woche ist sie unser Morgenmensch. Guten Morgen, Karin.
2: Guten Morgen, lieber Marc. Guten Morgen, liebe Hörerinnen und Hörer.
1: Wenn du auf die 25 Jahre Geschichte zurückschaust, welcher Herzenswunsch ist organisatorisch die grösste Herausforderung gewesen?
2: Ja, da gibt es einige, bezogen auf den Gesundheitszustand vor allem der Kinder. Aber rauszupicken ist ein Elektrorollstuhl auf den Eiffelturm, damit Sauerstoff und Rollstuhl auf eine Fahrt in einer Loki oder eine Privataudienz beim Papst. Das sind schon grosse Herausforderungen, die wir meistern konnten.
1: Die Herausforderung hat schnell nachgehakt, auch beim Papst. Bist du da, hast du da dabei sein können? Was war das für ein Erlebnis gewesen?
2: Ja, das war ein sehr wunderschönes Erlebnis gewesen. Wir sind mit einer Familie, mit zwei Kindern, mit einem Gendefekt nach Rom gereist, mit der Frage im Rucksack, warum sind wir als Kind anders als die anderen? Und zurückgekommen sind wir alle mit ganz vielen Antworten und einem riesigen Erlebnis mit dem Treffen bei dem Papst. Ja.
1: Welche Geschichten bringen dich auch heute noch zum Schmunzeln, für da mal vielleicht einen leichteren Aspekt reinzubringen?
2: Ja, das ist vielleicht die Geschichte von Daniel. Er hat sich gewünscht, einmal ein Mittagessen mit der Christa Rigozzi. Das haben wir dazu mal organisiert. Er hat sich ganz schön angelegt und rausgeputzt. Und daraus ist eine gegenseitige Freundschaft geworden. Und zusammen mit der Christa eine Partnerschaft zwischen ihr und der Stiftung Wunderlampe. Seit über 20 Jahren ist sie unsere Botschafterin.
1: Hat es auch schon Wünsche gegeben, wo du denkst, das schaffen wir nie?
2: Ja, der Wunsch mit autistischen Kind ist immer eine grosse Herausforderung. Wir sind aber zwischendrin schon ein bisschen spezialisiert und arbeiten es und haben schon fast Unmögliches möglich gemacht. So ein Treffen mit dem Messi, mal mit einem Cockpit von einem Linearjet zu fliegen oder das Ross Galvaro mal können streicheln.
1: Jetzt reden wir zwar mit dir, aber du bist nicht allein. Es ist ja auch nicht möglich, all das Unmögliche möglich zu machen allein. Wer hilft dir dabei?
2: Ja, natürlich. Wir sind ein Team von 7 sehr engagierten Frauen in einem engen Kreis. Es gibt über 50 ehrenamtliche Helferinnen und Helfer. Unser Stiftungsrat, der aktiv ist, das sind 2 Mitglieder, die auch Gründer und Stifter sind. Eine Ärztin aus dem Kinderspital und ein Vater von einem verstorbenen Mädchen. Sie alle helfen, Unmögliches möglich zu machen. Und dann nicht zu vergessen, die vielen Veranstalter, Partner, die immer sehr grossen Goodwill zeigen, um uns zu helfen, dass wir die Wünsche realisieren können. Und nicht zuletzt danke an alle Spenderinnen und Spender, die dazu beitragen, dass wir unsere Arbeit dürfen machen.
1: 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Danke vielmals für heute, Karin. Wir hören uns morgen noch einmal zum Wochenabschluss.
2: Danke vielmals, Marc, und allen einen wunderschönen Tag.
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0: Viertel vor 8 Uhr.
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0: Ich habe also meine Badine schon mit dem Tüchli versehen. Ich habe schon reserviert für heute. Es gibt wieder einen Badetag, wie der im Bauch steht.
2: Ja, genau. Wunderbar sonnig für alle, die noch Ferien haben, dürfen das nochmal so richtig geniessen. Ich meine, da hat der Petrus für die Ferientechniker das alles schön brat gemacht, für die Landschaft, Natur etc. Ist ein bisschen weniger toll, aber grundsätzlich, ich sage es jetzt gleich, ich habe gestern wieder mal so ein Mail bekommen, ich soll nicht immer sagen, geniessen, wenn es ein schönes Wetter ist, wenn es eine Trockenheit ist, aber ja, ich denke mir doch, wir dürfen, wenn man Ferien hat, doch sagen, man soll es noch ein bisschen geniessen in diesen wunderbar erwärmten Gewässern, karibisch warm, 25 bis 27 Grad aktuell, unsere Seen und zum Teil auch die Flüsse und die Sonne scheint, sie brutzelt oben runter, aufpassen, auf einen Extra zwischen 7 und 8, vor allem in leichter Höhenlage, wenig Wind und wenig Wolken, das ist das Fazit vom heutigen.
0: Und wenn wir vorher schauen, Richtung Wochenende, Freitag, Samstag, Sonntag, wie sieht es aus?
2: Ja, es ist morgen noch mal ganz ähnlich, vielleicht eine Portion mehr Quellwolken bei den Bergen, dort ein ganz kleines Hitze-Gewitter-Risiko, das betrifft uns dann im Flachland nicht. Die Temperaturen, die gehen weiter drauf, erreichen wir um 35 bis 36 Grad, also noch einmal ein Mühe mehr als heute, haben wir ja 34 bis 35 Grad, 35 bis 36 Grad, morgen am Samstag dann so um die 33 bis 34 Grad, ein bisschen angefeuchtet, ein Mix aus Sonne und ein paar Höhenwolken, auch Quellwolken, die es da gibt, später noch mit der Gabig in den Bergen, örtlich mal ein Gewitter. Vielleicht kann einmal eins rauslaufen ins Flachland dann am Abend und in der Nacht auf den Sonntag. Aber nochmal eben einen heissen Tag, bevor es am Sonntag dann auf der typischen Seite ist, so zwischen 26 und 28 Grad, gibt es einen Mix aus Sonnenwolken und örtlichen Regengüssen und Gewitter. Also die Temperaturen werden dann doch retrogehen auf 8 nächste Woche.
0: Und du als Weinkenner, du musst ja den Jahrgang 26, du musst ja wahrscheinlich schon alles reserviert haben für dich. Das muss ja ein Jahrhundert Jahrgang geben, wie das da die Sonne in die Trauben hineinpumpt.
2: Ja, aber ich glaube, das Entscheidende ist, ich bin überhaupt nicht ein Önolog und ein Bauer, aber ich glaube, was extrem wichtig ist, vor allem für den Roten, ist dann, wie der September ist, wenn es kühle Nacht gibt und eben die warmen Tage und Sonnenstrahlen, dort entscheidet sich, wie viel Öchsle, wie viel Zucker das denn der Wein hat und was für Qualität hat. Jetzt ist schon auch gut, was aber haben übrigens, wenn die Weine die Reben nicht ganz gut bewässert worden sind, dann haben sie auch ein bisschen weniger Ertrag, weil es halt auch für die Reben relativ trocken
0: war. Aber die Chance ist da, dass es so mal zufälligerweise einen guten Hallauer gibt, oder? Könnte durchaus
2: ja, genau, Hallauer übrigens 16,7 Grad.
0: Liebe Grüße.

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9: Ich bin Mary Milanovic. Guten Morgen. Im Bundesparlament wächst die Sorge vor russischer Einflussnahme auf die Abstimmung zur Neutralitätsinitiative. Das berichtet der Tagesanzeiger. Hintergrund sind unter anderem falsche Beiträge russischer Staatsmedien und Äußerungen des russischen Außenministeriums zur Initiative.

0: Initiative. Mehrere Parlamentarier fordern deshalb, dass die Schweiz stärker gegen ausländische Desinformation vorgeht. Die Zürcher Nachtruhe-Initiative für mehr Schutz vor Fluglärm wird zurückgezogen. Hinter der Initiative stecken zwei Organisationen. Die Bürgerorganisation Fluglärm-Solidarität kritisiert den Entscheid des Rückzugs scharf und distanziert sich davon, wie sie mitteilt. Man sei im Initiativkomitee von den Vertretern der anderen Organisation überstimmt worden. Die zweite Organisation, Fair in Air, hatte den Rückzug bereits in Aussicht gestellt, wenn der Zürcher Kantonsrat den Gegenvorschlag annimmt und dagegen kein Referendum ergriffen wird. Wegen des tiefen Wasserstands produzieren mehrere Kraftwerke am Rhein aktuell deutlich weniger Strom. Bis zu 60% tiefer sei die Stromproduktion, berichtet der Tagesanzeiger. Betroffen sind die Kraftwerke Eglisau-Glattfelden und Rheinau. An der Tös stehen wegen des fehlenden Wassers drei Kleinkraftwerke seit Monaten sogar fast durchgehend still. Im Juli sind deutlich mehr Passagiere über den Flughafen Zürich geflogen als noch im Vorjahr. Insgesamt flogen über 3,3 Millionen Passagiere über Zürich, etwa ein Viertel davon als Umsteigepassagiere, teilt der Flughafen mit. Stark war die Entwicklung vor allem auf Europafliegen. Interkontinental gab es einen leichten Rückgang. Mit den höheren Passagierzahlen im Juli stieg auch der Umsatz in den Läden und Gastrobetrieben. In der Schweiz zeichnet sich ein Wetterumschwung ab. Ab dem Wochenende seien zunächst Gewitter und in der kommenden Woche wiederholt Regenschauer zu erwarten, wie das Newsportal Watson unter Berufung auf Meteo News schreibt. Der über mehrere Tage verteilte Niederschlag könne die ausgetrockneten Böden befeuchten und die Lage für die Landwirtschaft entspannen. Für die großen Gewässer sei dagegen noch keine wesentliche Erholung zu erwarten. Der Schweizer Hürdensprinter Jason Joseph gewinnt an der EM in Birmingham Gold über 110 Meter Hürden. Der 27-Jährige gewinnt in 13,12 Sekunden klar und bleibt nur 500stel über dem Schweizer Rekord. Der Basler feiert seinen bislang größten Erfolg.
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2: Der Nikkei kurz vor Schluss auf 68.559 Punkte, ein Plus von 1,53%. Bei den Devisen, der US-Dollar kostet 81,37 und der Euro wird gehandelt zu 93,77.
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2: Morgen, Peter Wick.
3: Wünsche ich einen guten Morgen, Marc. Hallo miteinander. Heutige Donnerstag hat wieder viel Sonne im Gepäck. Sehr viel Sonne. Es gibt kaum Wolken, wenn überhaupt. Nur ganz kleine verzierende Quellwolken über den Bergen. Die Temperaturen, die sind aktuell recht angenehm zum Lüften, so zwischen 16 und 19 Grad. Am Nachmittag geht es darauf maximal bis auf 34 bis 35 Grad. Wie das heisst, und das mit einer ganz schwachen Bise.
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2: Es ist viel los unterwegs im Morgenverkehr auf der A3 Zürich Richtung Basel zwischen Eiken und Rheinfelden. Ost. Dort haben wir Verkehrsbehinderungen nach einem Unfall. Dann auf der A1-Bahn Richtung Zürich zwischen Aarau West und der Verzweigung bei Feldstocken. Auf mehreren Abschnitten braucht es viel Geduld. Auf der A1-Bahn Richtung St. Gallen zwischen Dietig und dem Ubristudel oder St. Gallen Richtung Zürich zwischen Raschplatz Baltenswil und Zürich Ost. Aber auch sonst alle Strecken im Sendegebiet. Verkehrsüberlastung, da braucht es überall Geduld.

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1: 4 ab 8, guten Donnerstag, 13. August. Und hat er gestern Abend bei der Sonnenfinsternis gesagt?
2: Wow.
1: Ja, es war ja schon spektakulär gewesen. Sagt uns doch, wo habt ihr es geschaut? Wie war es gewesen? Viele Leute, wie hat es euch gefallen? Wie habt ihr euch geschützt? Sagen Sie uns auch Sprachnachricht auf unsere WhatsApp-Nummer 079 254 0101. Eure Sonnenfinsternis-Erfahrung nimmt uns Wunder. 079 254 0101. Gerne eine Sprachnachricht. Wo habt ihr geschaut? Mit wem habt ihr geschaut? Und wie hat es euch so gedacht? 079 254 0101. Eine Sprachnachricht auf unsere Studio-WhatsApp-Nummer. Schön habt ihr eingeschaltet am 5 ab 8. Jetzt Donnerstag, 13. August.
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0: Gut, hey, gerne der kürzest. Richtig Arbeit kann man durchaus mal ein länger Weg nehmen. Guten Morgen mit der Supertramp Take the Long Way Home. 9 ab 8.
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0: Mitzingfaktor, gutes Stichwort. Es gibt ja Songs, bei denen eigentlich der Text niemand versteht und trotzdem jeder und jede mitsingt. 2004 war ganz Europa plötzlich bei Mayahi, Mayahu dabei gewesen. Ozone aus dem Moldau haben auf Rumänisch gesungen und haben Dragostea Dintei zu einem der grössten Sommerhits der Nullerjahre gemacht. Mayahi, ja, genau. Mitsingen erlaubt.

7:08 Uhr, guten Morgen, Donnerstag, 13. August, mehr Abwechslung. Die besten Songs von allen Zeiten gehört Madonna selbstverständlich auch dazu. Hören wir uns jetzt gerade an. Die Madonna hat ja ihr eigenes Leben verfilmen mit Julia Garner in der Hauptrolle und der Madonna selber auf dem Regiestuhl. Jetzt kann man sagen, nach 2 Jahren Arbeit am Drehbuch und 2 weiteren Jahren mit Budgetplanung und Castings bei Universal ist Schluss. Der Madonna, ihr Leben ist im Studio offenbar zu teuer gewesen. Die Madonna sagt, sie hat sich mit Universal über das Budget zerstritten. Ihre wunderbare Begründung, sie hat noch mal ein außergewöhnliches, riesiges Leben geführt. Also braucht es natürlich auch ein grosses Budget. Sie hat sogar vorgeschlagen, dass man in Serbien dreht, für ein bisschen Geld zu sparen. Aber auch daraus ist nichts geworden. Und selbst Plan B mit einer Netflix-Serie, die ist in die Stocken geraten. Bereits geschrieben ist das Drehbuch. Die Madonna hätte das laut eigener Aussage die Tür von Universal müssen zurückkaufen, obwohl sie selber daran mitgearbeitet hat. Also irgendwie sehr Madonna. Ein normales Leben hat sich Hollywood leisten können. Eine Madonna ihres Lebens

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6: Wir haben heute sehr, sehr viel Sonne und sehr, sehr hohe Temperaturen. 35 Grad erwarten wir. Der Tagsüber gibt es eine ganz leichte Brise. Morgen Freitag bleibt es meistens sonnig und wir erwarten wieder sehr heisse 35 bis 36 Grad.
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6: Wir haben Verkehrsbehinderung wegen einem Unfall auf der A3 Zürich Richtung Basel zwischen Eickel und der Rheinfelden Ost und darum dort Stau. Aber auch sonst im Sendegebiet da von Radio 1 überall Verkehrsüberlastung im Moment noch halb. 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
6: Und immer zu der halben Stunde steigen wir ins gut bestückte Radio 1 Plattenarchiv und holen eine besonders schöne Perle für euch dort unten rauf, mit viel Liebe ausgesucht, ausgewählt, herrecherchiert und da hier bei uns auf dem einzigen Plattenspieler, den es noch gibt, in der Zürcher Radio aufgelegt. Sweets Coco.
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0: gehört definitiv in die Radio 1 Hall of Fame, der Jimmy Cliff, der Vietnam, bald 20 vor 9. Am heutigen Donnerstag, 13. August, wir haben die ganze Woche relativ exklusiv Gelegenheit, mit dem Zürcher Comedian Guy Landolt zu reden. Er hat über seinen Schlaganfall ein Buch geschrieben. Schlagfertig heisst es. Und Guy, warum ein Buch? Hast du irgendeine Mission?
1: Nein, ich habe keine Mission. Ich habe einfach irgendwann die Idee, komm, ich schreibe ein Buch. Ich kann nicht mehr auf der Bühne stehen. Mittlerweile habe ich irgendwann mal gedacht, wieso hast du das überhaupt gemacht? Es ist eine Hurenarbeit, so ein Buch schreiben. Aber jetzt ist es fertig und ich bin froh, es geschrieben.
0: Was war denn wichtig, reinzupacken? Was hätte dein Buch rein müssen?
1: Also erstens einfach mal meine Geschichte erzählen. Also von meinem Comedy-Leben, relativ erfolgreich, zum Schlag. Und nachher Reha und so und wie das Leben heute ist. Und ich wollte vor allem die Leute, auch diesen Betroffenen und den Angehörigen auch sagen, hey, es gibt auch ein Leben nach dem Schlagfall. Also es kann ein Leben geben nach dem Schlagfall. Das könnte eventuell den einen oder anderen ein bisschen motivieren und bin ich auch zufrieden, wenn es so macht.
0: Ist das einfach irgendwie so Selbstmotivation? Es gibt das Leben nach dem Schlaganfall, ich frage extra ein bisschen provokativ, oder kann man wirklich wieder von einem glücklichen Leben reden?
1: Was mich betrifft, ist einfach ein anderes Leben. Sicher nicht. Bei mir ist es sicher nicht mehr so glücklich wie vorher. Ich habe manchmal geschrieben, es gab es gar ein Buch geschrieben, es war praktisch perfekt. Ich meine, mein Leben, mein Job, ich habe genug verdient und mein Umfeld, so alles super gewesen. Praktisch kein Negativteil. Und das hat sich wirklich total auf den Kopf gestellt. Aber im Moment habe ich immer noch Lust zum Leben. Ich finde es cool, so wie es ist jetzt.
0: Schlagfertig ab dem September im Handel. Jetzt kann man es schon vorbestellen, überall, wo es Bücher gibt.

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5: Ich bin Mary Milanovic. Guten Morgen. Im Bundesparlament wächst die Sorge vor russischer Einflussnahme auf die Abstimmung zur Neutralitätsinitiative. Das berichtet der Tagesanzeiger. Hintergrund sind unter anderem falsche Beiträge russischer Staatsmedien und Äußerungen des russischen Außenministeriums zur Initiative. Mehrere Parlamentarier fordern deshalb, dass die Schweiz stärker gegen ausländische Desinformation vorgeht. Ein verurteilter Ukrainer kann trotz Landesverweis in Zürich bleiben. Das entschied das Zürcher Verwaltungsgericht. Der chronisch Kranke könne nicht ausgeschafft werden, weil das Risiko einer Zwangsrekrutierung in der Ukraine bestehe. Der Ukrainer war 2019 Freiheitsberaubung und Körperverletzung zu einer Freiheitsstrafe von 6,5 Jahren verurteilt worden. Später kam noch eine Freiheitsstrafe

0: in Exhibitionismus dazu. Nach dem Urteil des Verwaltungsgerichts muss der Mann nun auf freien Fuß gesetzt werden. Das Migrationsamt des Kantons Zürich zieht den Fall ans Bundesgericht weiter. Wegen des tiefen Wasserstands produzieren mehrere Kraftwerke am Rhein aktuell deutlich weniger Strom. Bis zu 60% tiefer sei die Stromproduktion, berichtet der Tagesanzeiger. Betroffen sind die Kraftwerke Eglisau-Glattfelden und Rheinau. An der Tös stehen wegen des fehlenden Wassers drei Kleinkraftwerke seit Monaten sogar fast durchgehend still. Auf Sizilien sorgt der Ätna weiter für Probleme im Flugverkehr. Wegen der Vulkanasche bleibt der Flughafen Catania mindestens bis morgen geschlossen. Ob danach wieder Flugzeuge starten und landen können, ist offen. Seit Beginn des jüngsten Ausbruchs sind bereits hunderte Flüge ausgefallen, verspätet oder auf andere Flughäfen umgeleitet worden. Reisende sollen deshalb vor der Fahrt zum Flughafen den Status ihres Fluges überprüfen. Nach dem schweren Erdbeben in Kolumbien ist die Zahl der Todesopfer auf 265 gestiegen. Rund 3.500 weitere Menschen wurden verletzt, wie der kolumbianische Präsident mitteilt. Über 400 Menschen werden offiziell vermisst. Eine inoffizielle Suchseite spricht sogar von 10-mal so vielen Vermissten. Das Erdbeben am Montag hatte eine Stärke von 7,4 und ereignete sich im Nordwesten des südamerikanischen Landes.
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2: Bei uns viel Sonne, kaum Wolken und sehr heiß wird. Zum Nachmittag erwarten wir 35 Grad. Dazu gibt es den Tag durch eine leichte Brise. Am Freitag, morgen, meistens sonnig und sehr heiß, 35 bis 36 Grad. Am Samstag, meistens sonnig, am Nachmittag über den Berg. Da kann es dich auch regnen und gewittern. 36 Grad bei uns im Flachland auch am Samstag. Und am Sonntag zum Teil Sonne, vermehrt Wolken. Und im Verlauf des Tages kommt es dich auch regnen. Da erwarten wir so Temperaturen um die 31 Grad.
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2: Auf der A3 Zürich Richtung Basel zwischen Eiken und Rheinfelden Ostort haben wir immer noch Verkehrsbehinderungen wegen einem Unfall, aber auch sonst im Sendegebiet jetzt wirklich immer noch alle Strecken verstopft. Überall haben wir noch Verkehrsüberlastung. Also genug Zeit. Die Planen und eine gute

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1: Vier ab 9 Uhr, noch zwei Songs, warten wir im Wartezimmer von der Radio 1 Tierärztin Meret Sannemann. Und dann reden wir mit ihr über die heissen Böden und die Folgen von diesen heissen Böden, wenn man mit dem Hund Gassi geht.
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0: 12 April.
1: Alles für Katz. Und der Hund. Der wichtige Termin für alle, die mehr über Tiergesundheit wissen wollen. 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
0: Radio 1 Tierärzt sind wir jetzt Annemann. Darum ist es gefährlich für den Hund, weil wir selber unter der Hitze leiden. Es ist heiss, die Böden sind heiss. Wenn man jetzt über den Mittag geht, spazieren, natürlich nicht so ideal, oder?
2: Ist es? Es ist einerseits wegen der Umgebungstemperatur. Ich weiss nicht, also es ist auch für mich anstrengend. Wenn ich jetzt einen Berg laufe bei 34 Grad, dann ist es anstrengend und ich kann heiss. Man muss sicher schauen, dass der Hund genug trinkt, auch Katzen. Aber bei denen ja, geht man nicht gezielt laufen. Die können das selber regulieren, meistens. Andererseits ist aber auch der Boden extrem heiß. Also Asphalt kann im Sommer so zwischen 60 und 65 Grad werden, vor allem wenn es neu asphaltierte Bereiche sind. Und das ist natürlich für die Pfoten extreme Hitze.
0: Und wenn der Mensch merkt, wie heiß es ist, soll er doch einfach mal am Boden liegen, jetzt auf dem Beton oder barfuß auf dem Asphalt laufen, weil ohne Hund kann sich die Pfoten verbrennen.
2: Absolut. Also sind, klar, haben sie dann wie so ein bisschen einen verhornten Bereich, wie wenn wir, immer wieder barfuß laufen, hätten wir auch so genug Hornhaut. Oder, aber sie spüren es irgendwann gleich und das kann zu Verbrennungen führen. Und es ist einfach auch extrem unangenehm für den Hund. Darum sollte man darauf schauen, dass man vielleicht am Morgen früh oder am Abend spät länger geht laufen, am Mittag vielleicht noch kurz raus. Wenn man bei sehr heissen Temperaturen rausgeht, eben Wasserversorgung sicherstellen, nicht überanstrengen, also jetzt vielleicht nicht ein neues Trainingsprogramm anfangen am Nachmittag um 2, sondern vielleicht erst um 8 und wenn es dann auch noch heiss ist, vielleicht auch erst dann in den kühleren Monaten.
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Anfang der 70er Jahre gehört Noddy's Band zu den Abräumern im internationalen Musikgeschäft. Ein gigantischer Erfolg, von dem der heimatverbundene Arbeitersohn aus einem kleinen Kaff nahe Wolverhampton 10 Jahre zuvor nicht zu träumen gewagt hätte. Eigentlich könnte es nicht schöner sein. In jedem Winkel der Erde sind die Konzerte von Noddy und seiner Band Slate ausverkauft. Ihre Platten verkaufen sich fantastisch. Sogar den schwer zu erobernden amerikanischen Markt haben Noddy und seine Bandkumpanen geknackt. Alles könnte gut sein, als Noddy mit seinem Tourmanager und dem Manager der Band 1974 am Ufer des Mississippi sitzt. Die Sonne ist bereits untergegangen und die drei beobachten verträumt einen Raddampfer, der sich durch den Fluss schaufelt. Ich, der kleine Noddy aus Walsall, müsste eigentlich ein verdammt glücklicher Mensch sein, denkt der Slate-Sänger melancholisch. Die Taschen voller Geld und einfach so am Mississippi sitzen und den Raddampfern hinterherschauen. Welcher Junge aus Walsall hat das sonst geschafft? Doch richtig glücklich ist Noddy Holder nicht. Seine Band ist nun seit beinahe einem Jahr ununterbrochen auf Tournee. Die anderen Jungs aus seinem Heimatort haben weder sein Geld noch seinen Erfolg. Aber sie haben Walsall, ihre Heimat. Und die fehlt Noddy seit geraumer Zeit. Der Slate-Sänger hat an diesem Abend am Mississippi-Ufer Heimweh nach den Gassen, Straßen und Pubs von Walsall. Und nur wenig später schreibt er sich dieses wehmütige Gefühl gemeinsam mit Bandfreund James Lee von der Seele. 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
1: Kaum Wolken, heute sehr, sehr viel Sonne und sehr heisse 35 Grad. Wir haben den Tag dort noch eine leichte Beise.
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1: Auf der A1 Berner Richtung St. Gallen zwischen Dietig und dem Ublistunnel Stau. Auf der A1 St. Gallen Richtung Zürich zwischen Raschplatz-Bald und Zwil und Zürich-Ost. Dann Verzweigung Zürich-Ost Richtung Letten zwischen Schöneichtunnel und Unterstrasse Stockitz. Auf dem Westring Basel Richtung Chur zwischen dem Limmataler Kreuz und dem Hafenbergtunnel haben wir Stau. Westring Chur Richtung Basel zwischen Urdorf Nord und dem Limmataler Kreuz. Verzweigung Zürich Süd Richtung Wiedeke zwischen Brunau und Wiedeke. Brunnen Richtung Zürich zwischen Affolter, Albis und Zürich West. Und auf der Zürichstrasse Schaffhausen Richtung Zürich zwischen Eglisau und dem Kreisel Glappfelden. Dort haben wir ebenfalls Stau.
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0: 20 vor 10.
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2: Andreas Käse von der Umweltarena in Spreitenbad. Der Klimawandel ist in aller Munde. Die Umweltarena bietet neu ein CO2-Game für Schulklassen an. Was können sich unsere Hörerinnen und Hörer darunter vorstellen?
3: Das CO2-Game ist ein interaktives Bildungsangebot für Schulklassen, das die Umweltarena gemeinsam mit Energie Schweiz entwickelt hat. Die Jugendlichen lernen die Grundlagen zum Klimaschutz, Energie- und CO2-Emissionen. Anschliessend wenden sie ihr Wissen direkt in einen spannenden Wettbewerb an.
2: Und wie funktioniert der Wettbewerb konkret?
3: An verschiedenen Spielstationen lösen die Schülerinnen und Schüler Aufgaben rund um Energie und Nachhaltigkeit. Sie ersetzen beispielsweise fossile Heizungen, installieren Solaranlagen oder verbessern die Gebäude energetisch. Für jede eingesparte Menge CO2 kommen sie Punkte über und sehen so direkt die Wirkung von ihren Entscheidungen.
2: Also spannend Jahr zum Lernen. Warum setzt die Umweltarena auf diesen spielerischen Ansatz?
3: Viele Jugendliche kennen Begriffe Energiewende oder Dekarbonisierung, können sich aber darunter oft wenig vorstellen. Durch das aktive Mitmachen werden die Zusammenhänge verständlicher. Die Schülerinnen und Schüler erleben direkt, wie Klimaschutz im Alltag umgesetzt werden kann.
2: Und neben dem Lerneffekt gibt es sogar noch etwas gewinnen, habe ich gehört.
3: Ja, das CO2-Game ist Teil eines schweizweiten Wettbewerbs. Die Schulklasse mit der höchsten Punktzahl gewinnt eine gemeinsame Reise in den Europapark. Das sorgt für zusätzliche Motivation und macht den Besuch in der Umweltarena zu einem besonderen Erlebnis.
2: Danke vielmals, Andreas Käse von der Umweltarena in Spreitenbach.
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0: Viertel vor zehn.
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0: Wir haben eine Goldmedaille geholt an der Leichtathletik EM in Birmingham.
2: Und los geht's mit Paul Mathe gleich auf. Jason Joseph kann zulegen, die letzte Hürde. Jason Joseph gewinnt die Goldmedaille. Jason Joseph holt sich Gold.
0: Der Baselbieter Jason Joseph ist einfach nur dankbar,
3: dass ich heute hier hinkommen durfte und das zeige, was ich dabei habe, können mein Rennen durchziehen. Und einfach können das abrufen, was ich in den Beinen gesteckt habe. Ich glaube, an eine Meisterschaft kommen und Seasons Best laufen und neue PB ist genau das, was man braucht, genau das, was man will. Und umso schöner, wenn man dann so kann gewinnen kann.
0: Dann haben wir natürlich noch mal auf die Sonnenfinsternis von gestern geschaut. Alle haben es zelebriert, überall. Unter Astrophysiker, Naturphilosoph und Wissenschaftsjournalist Harald Lesch ist sogar extra auf Malle schauen. In Spanien hat man ja das Spektakel bekanntlich am besten gesehen.
4: Das, was wir jetzt hier erleben, ist ein besonderer magischer Moment. Etwas, was der Kosmos gewissermaßen ja ab und zu mal zur Verfügung stellt fürs Staunen. Nämlich, dass tatsächlich unser Muttergestirn komplett verdeckt wird von dem Trabanten, der unsere Erde umrundet. Also eine großartige Sache.

0: der Jonas Wirth sein. Er übernimmt ab der 10. Guten Morgen, Jonas.
1: Hallo Marc.
0: Was gibt's bei dir?
1: Hast du eigentlich schon die grossen Blockbusters gesehen, die im Kino im Moment laufen? Da strömen ja doch viele ins Kino für Spider-Man. Christopher Nolan.
0: Ja, das hätte ich gerne gesehen. Ja. Es ist fast ein bisschen zu warm für das Kino. Aber
1: ich habe Zahlen gelesen. Also wirklich, die Kinos sind zum Teil voll, trotz dem schönen Wetter, wegen diesen Blockbusters. Ja. Aber es gibt natürlich auch Filme, die sehr empfehlenswert sind, die da ein bisschen untergehen. Neben diesen grossen Hollywood-Blockbusters und einer davon, der läuft heute an, der heisst Laundry, ein Film aus Südafrika, und mitspielen tut eine Sängerin, die in Zürich lebt. Und das ist Thema bei mir, der Filmkritik, als erstes in der nächsten Stunde.
0: Ja, also jetzt übernimmt. Wir hören uns dann morgen wieder bei der Marc Jäggi. Einen schönen Tag mit viel Schatten.

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4: Ich bin Mary Milanovic. Ein einmaliger Wechsel der Krankenkasse kann langfristig Zehntausende Franken sparen. Das zeigt eine Analyse vom Vergleichsportal Comparis. Wer 2016 von der teuersten zur damals günstigsten Grundversicherung gewechselt wäre, hätte bis Ende 2026 je nach Wohnort bis zu rund 38.000 Franken weniger Prämien bezahlt. Auch ohne Änderung von Franchise oder Versicherungsmodell wären Einsparungen von bis zu 15.000 Franken möglich gewesen. Ein verurteilter Ukrainer kann trotz Landesverweis in Zürich bleiben. Das entschied das Zürcher Verwaltungsgericht. Der chronisch Kranke könne nicht ausgeschafft werden, weil das Risiko einer Zwangsrekrutierung in der Ukraine bestehe. Der Ukrainer war 2019 wegen Raubs, Freiheitsberaubung und Körperverletzung zu einer Freiheitsstrafe von 6,5 Jahren verurteilt worden. Später kam noch eine Freiheitsstrafe wegen Exhibitionismus dazu. Nach dem Urteil des Verwaltungsgerichts muss der Mann nun auf freien Fuß gesetzt werden. Das Migrationsamt des Kantons Zürich zieht den Fall ans Bundesgericht weiter. Auf Sizilien sorgt der Ätna weiter für Probleme im Flugverkehr.

0: Wegen der Vulkanasche bleibt der Flughafen Catania mindestens bis morgen geschlossen. Ob danach wieder Flugzeuge starten und landen können, ist offen. Seit Beginn des jüngsten Ausbruchs sind bereits hunderte Flüge ausgefallen, verspätet oder auf andere Flughäfen umgeleitet worden. Reisende sollen deshalb vor der Fahrt zum Flughafen den Status ihres Fluges überprüfen. Nach dem schweren Erdbeben in Kolumbien ist die Zahl der Todesopfer auf 265 gestiegen. Rund 3.500 weitere Menschen wurden verletzt, wie der kolumbianische Präsident mitteilt. Über 400 Menschen werden offiziell vermisst. Eine inoffizielle Suchseite spricht sogar von 10-mal so vielen Vermissten. Das Erdbeben am Montag hatte eine Stärke von 7,4 und ereignete sich im Nordwesten des südamerikanischen Landes. Pilzkontrollstellen im Kanton Zürich öffnen trotz der anhaltenden Trockenheit bereits in den kommenden Tagen. Gleichzeitig dürfte es in den Wäldern wegen der Hitze und Trockenheit aktuell aber kaum Pilze haben, berichtet das Newsportal zürich.ch. Damit sich das Pilznetzwerk im Boden erholen kann, bräuchte es flächendeckenden Regen.
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2: Heute Nachmittag wieder ziemlich heisse Angelegenheit. Es geht rauf mit den Temperaturen 33 bis 34 Grad.
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2: 13 ist es mit einem aktuellen Überblick für die, die unterwegs sind. A1 Bern Richtung St. Gallen zwischen dem Limmataler Kreuz und dem Kubristunnel dort stockt. Und Verzweigung Zürich-Ost Richtung Letten zwischen Schwamendingen und Letten stocken. Der Verkehr zum Schluss und der Blick auf die Nord-Süd-Achse. Vor dem Gotthardtunnel Richtung Süden aktuell 3 km.
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2: Hoffen sind gut, der Donnerstag gestartet. Willkommen bei uns. Das ist der Vormittag mit mir, Jonas Wirtz. Und zum Anfang von unseren 4 Songs am Stück. Hey Collins, Dance into the Light. Schönen Tag wünsche ich euch.

0: Taylor Swift ist das mit dem Song Anti-Hero.
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0: In der letzten Woche sind doch viele ins Kino geströmt, um die aktuellen Hollywood-Blockbusters zu schauen, wie Spider-Man oder der neue Christopher Nolan-Film Odyssey oder Toy Story. Heute läuft ein Film an, der nicht ganz so die Aufmerksamkeit hat von diesen Hollywood-Filmen, aber sehr empfehlenswert ist. Laundry heisst der Film, ein südafrikanischer Film, produziert in einer Co-Produktion mit der Schweiz. Wolfram Knorr, Radio 1 Filmkritiker, um was geht es in dem Film?
2: Man muss diesen Film Laundry unbedingt empfehlen, weil er gerade eben einer ist, der unter dem Radar dieser Blockbuster ins Kino kommt. Und das hat er wirklich nicht verdient. Es ist die Geschichte einer Familie in Johannesburg in den 60er Jahren und die haben eine Großwäscherei und ausgerechnet, und das ist das Faszinierende, in einem weißen Gebiet. Also es spielt zur Apartheid in Johannesburg und er hat seinen Laden, sein Geschäft in einem eigentlich weißen Gebiet, was nicht eigentlich gestattet ist. Aber man erfährt schnell, warum. Er zahlt ein Schmiergeld an einen Bürgermeister von Johannesburg und hat sich damit die Rechte erkauft. Und nun werden diese Rechte ihm langsam aber sicher genommen. Und diesen Prozess schildert der Film unter anderem auch am Beispiel seines 16-jährigen Sohnes. Der nämlich will das Geschäft nicht mehr übernehmen, sondern er träumt von der Musik, der schwarzen Musik. Er sucht die Identität, die schwarze Identität, die der Vater noch verweigert, weil der will lieber seinen Erfolg in der weißen Gesellschaft haben. Und aus diesem Konflikt entwickelt die Regisseurin, es ist eine Frau und die macht das wirklich toll, entwickelt sie eine unglaublich schöne, atmosphärisch dichte Familiengeschichte. Und was so erstaunlich ist und wirklich bedeutend ist, dass sie nicht daherkommt mit diesem, der Rassismus, wir sind jetzt alle betroffen. Das alles zeigt sie nicht, sondern sie zeigt einfach nur an kleinen Beispielen, wie dieser Rassismus, die Apartheid dieser Familie zusetzt und sie eben dazu bringt, sich damit auseinanderzusetzen. Das ist eigentlich das Faszinierende an diesem Film.
0: Jetzt Schauspielerinnen und Schauspieler sind uns natürlich jetzt nicht so bekannt, die da mitspielen, aber es ist eine Sängerin dabei, die bei uns in Zürich lebt.
2: Ja, eben. Die Sängerin, der Sohn kümmert sich natürlich um eine, der lernt da eine Sängerin kennt, die ein Verhältnis mit dem, eine Affäre mit dem Vater gehabt hat. Und er drängt natürlich die Nähe, er sucht die Nähe zu dieser Sängerin, weil er eben als Musiker unbedingt hier reüssieren will. Und diese Sängerin, die ist die Schauspielerin, die das macht, ist eine offenbar in Zürich bekannte Sängerin mit Namen Tracy September. Und die spielt eben diese Geliebte, die Sängerin, die der Sohn aufsucht, um Hilfe bittet, eine Möglichkeit zu finden, ins Ausland zu kommen.
0: Unser Filmkritiker Wolfram Knorr zum neuen Film Laundry läuft heute im Kino.
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6: Gestern ja bei uns ein praktisch wolkenloser Himmel bei uns im Flachland. Wir haben bestens können die Sonnenfinsternis beobachten. Heute auch wieder praktisch wolkenlos, viel Sonne und heiß. 34 bis 35 Grad. Auf 2000 Meter oben ist es 21 Grad. Dazu eine leichte Beise. Morgen, Freitag, meistens sonnig und sehr heiß. 35 bis 36 Grad.
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6: A1 Bern Richtung St. Gallen zwischen dem Limmentalkreuz und dem Guberistunnel. Dort stockt es und Verzweigung Zürich-Ost Richtung Letten zwischen Schwamendingen und Letten stockender Verkehr.
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0: der Vormittag mit Radio 1 Legally I Follow Rivers.
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0: Es gibt die Tendenz, dass wir Menschen der künstlichen Intelligenz unsere Gefühle anvertrauen. Also statt, dass wir Themen mit unseren Freundinnen und Freunden besprechen oder eben mit der Therapeutin oder dem Therapeut oder dem Partner, machen wir das mit der KI. Via die verschiedenen Plattformen hat ja den Vorteil, KI hört zu, urteilt nicht, ist rund um die Uhr erreichbar. In einer neuen finnischen Langzeitstudie sieht man aber, was kurzfristig hilft, kann langfristig einsam machen. Wer sich emotional zu fest auf die künstliche Intelligenz verlässt, vernachlässigt die richtigen Beziehungen. Das Forscherteam von der finnischen Aalto-Universität hat eben geschaut, was die KI-Begleiter für einen Einfluss auf unsere Psyche haben. Der grosse Vorteil wird da zum Problem. Kommen Sie zum Schluss. Künstliche Intelligenz ist eben immer erreichbar. Sie kritisiert nicht, wird nicht ungeduldig, berichtet Kontakt nicht irgendwie ab. Das vermittelt den Menschen vielen Menschen Sicherheit und Verständnis, aber genau da sehen die Wissenschaftlerinnen und Wissenschaftler eben auch die Gefahren. Wer sich daran gewöhnt, jederzeit bedingungslose Zustimmung überzukommen, sucht mit Zeit seltener den Kontakt zu richtigen Menschen. Also Vorsicht! Donnerstagvormittag mit Radio 1. Wem sind das?

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5: Ich bin Mary Milanovic. Spitäler, Arztpraxen und Apotheken haben mindestens 350 Millionen Franken Rabatte nicht an Kundinnen und Kunden weitergegeben. Dazu wären sie aber verpflichtet. Dani Glor.
6: Die 350 Millionen Franken sind allein aus dem Jahr 2024. Spitäler, Arztpraxen und Apotheken müssen den Rabatt, den sie von der Pharmafirma bekommen, eigentlich den Kunden weitergeben, das schreibt das Gesetz vor. Aufdeckt hat der Skandal die eidgenössische Finanzkontrolle EFK. Das BAG hätte eigentlich den Auftrag zu überprüfen, dass die Rabatte weitergegeben werden. Die EFK sagt jetzt aber, dass die Kontrolle nicht funktioniert. Das BAG wehrt sich und sagt, sie hätten zu wenig Personal, um das zu kontrollieren. 2024 haben Spitäler, Ärztinnen und Apotheker fast 750 Millionen Franken Rabatt auf Medikamente bekommen. Bei gut der Hälfte geht die EFK davon aus, dass die Rabatte nicht weitergegeben worden sind.
5: Klimaforscher warnen vor noch stärkeren Dürren. Wegen der höheren Temperaturen verliert der Boden heute deutlich mehr Feuchtigkeit. Künftig könnte sich die Situation zusätzlich verschärfen, weil weniger Schmelzwasser aus den Gletschern zur Verfügung steht, schreibt SRF. Zudem könne es zu möglichen Veränderungen großer Meeresströmungen kommen, die Europas Klima stark beeinflussen könnten. Nach einem Erdrutsch bleibt die Albola-Linie der Rätischen Bahn bis mindestens Freitagabend gesperrt. Ein Gewitter hat den Bach Beverin aufgestaut, worauf Wasser über die Bahnstrecke floss, teilt die Bahn mit. Reisende von und ins Engadin werden über die Verreiner-Linie umgeleitet. Betroffen sind auch der Berniner und der Glacier Express. 34 Jahre nach ihrem Verschwinden in den Schweizer Alpen könnten zwei belgische Wanderer gefunden worden sein. Auf dem Triftgletscher im Wallis sind menschliche Überreste entdeckt worden, bei denen es sich möglicherweise um zwei seit 1992 vermisste Belgier handelt. In der Nähe wurden auch Ausweispapiere gefunden, schreibt 20 Minuten.

0: Toten. Die offizielle Identifizierung der Überreste steht noch aus. Pilzkontrollstellen im Kanton Zürich öffnen trotz der anhaltenden Trockenheit bereits in den kommenden Tagen. Gleichzeitig dürfte es in den Wäldern wegen der Hitze und Trockenheit aktuell aber kaum Pilze haben, berichtet das Newsportal zuri.ch. Damit sich das Pilznetzwerk im Boden erholen kann, bräuchte es flächendeckenden Regen. Der Eurovision Song Contest hat seine Regeln geändert. Künftig darf ein Siegerland den Musikwettbewerb nicht mehr ausrichten, wenn es sich in einem bewaffneten Konflikt befindet. Das schreibt die Eurovision-Organisation. Zudem müssen Künstlerinnen und Künstler bei der Teilnahme mindestens 18 Jahre alt sein. Bisher durften sie bereits ab 16 Jahren mitmachen.
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2: Nochmal eine richtig süssig heisse Woche. Heute gehen die Temperaturen drauf 34 bis 35 Grad. Auf 2000 Meter oben ist es 21 Grad warm. Morgen Freitag meistens sonnig, sehr heisse 35 bis 36 Grad. Am Samstag ziemlich sonnig. Am Nachmittag über den Bergen zum Teil Gewitter möglich 33 bis 34 Grad.
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2: Du Delphi ist es mit einem aktuellen Überblick A1 Bern Richtung St. Gallen zwischen dem Limmataler Kreuz und dem Gubristunnel. Dort stockt es und dann noch A3 Basel Richtung Chur zwischen Durdorf Süd und Zürich West. Stockender Verkehr.
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2: Hey, hey, wo auch immer ihr uns hört, weiter einen guten Vormittag. Wir geben euch Musik dazu. Da Disco Funk. Zum Start von unseren vier Songs am Stück ohne Unterbruch. Casey and the Sunshine Band. That's the way I like it. Jonas wird am Mikrofon. Bitte einen schönen Tag.

9 to 5, der Song von Dolly Parton zum Start von den 80er Jahren. Dolly Parton hat den Song ausgebracht. Jetzt gehen wir in der Zeit 3 Jahre zurück, die Woche. Und jetzt ist im Fokus Musikjahr 1977. Und der Soul-Sänger Stevie Wonder hat in diesem Jahr sein Album Songs in the Key of Life ausgebracht. Auf dem Album viele, viele, viele erfolgreiche Songs. Zum Beispiel der hier, Sir Duke, 1977, Stevie Wonder. Piratia Ice.

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5: Ich bin noch mal richtig heiß. Temperaturen gehen rauf, 34 bis 35 Grad. 21 Grad auf etwa 2000 Meter oben. Dazu eine leichte Beise, aber nicht mehr ganz so kräftig wie gestern. Dann morgen Freitag, meistens sonnig und sehr heiß, 35 bis 36 Grad.
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5: A1 Bern Richtung St. Gallen zwischen dem Limmentalkreuz und dem Kuberisch-Tunnel. Dort stockt und A3 Zürich Richtung Chur zwischen Niederurne und Murg in beiden Richtungen. Schau, das wegen der Baustelle.
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Madonna ist da, also dem sonnigen, heißen Donnerstag. Einmal mehr richtig heiß die Woche. Heute 34 Grad, morgen langt sogar für 36 Grad. Und für die sagen, jetzt ist dann langsam aber sicher mal gut mit dieser Hitze, ja, hat ja die unschöne Seite. Am Sonntag dann der Wetterwechsel. Nächste Woche definitiv Temperaturen weiter unten als aktuell. Texas sind das mit Summer Sun bei Radio 1, 20 von 12 ist es.

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5: Ich bin Mary Milanovic. Spitäler, Arztpraxen und Apotheken haben mindestens 350 Millionen Franken Rabatte nicht an Kundinnen und Kunden weitergegeben. Dazu wären sie aber verpflichtet. Dani Glor.
6: Die 350 Millionen Franken sind allein aus dem Jahr 2024. Spitäler, Arztpraxen und Apotheken müssen den Rabatt, den sie von der Pharmafirma bekommen, eigentlich den Kunden weitergeben, das schreibt das Gesetz vor. Aufgedeckt hat der Skandal die eidgenössische Finanzkontrolle EFK. Das BAG hatte eigentlich den Auftrag zu überprüfen, dass die Rabatte weitergegeben werden. Die EFK sagt jetzt aber, dass die Kontrolle nicht funktioniert. Das BAG wehrt sich und sagt, sie hätten zu wenig Personal, um das zu kontrollieren. 2024 haben Spitäler, Ärztinnen und Apotheker fast 750 Millionen Franken Rabatt auf Medikamente bekommen. Bei gut der Hälfte geht die EFK davon aus, dass die Rabatte nicht weitergegeben worden sind.
5: In Wesen am Wallensee ist die Trinkwasserversorgung eingeschränkt. Aufgrund der Trockenheit führen die Quellen der Gemeinde seit mehreren Tagen kein Wasser mehr. Seither bezieht Wesen das Trinkwasser von Glarus Nord. Nun ist an dieser Zuleitung ein Leck aufgetreten, heißt es auf der Warn-App des Bundes Allerzwiss. Die Dauer der Einschränkung ist unklar. Währenddessen soll Trinkwasser nur für absolut notwendige Zwecke benutzt werden. Erstmals seit fast zwei Jahrzehnten stagniert die Zahl der Schülerinnen und Schüler im Kanton Zürich. Im neuen Schuljahr, das am Montag startet, gehen rund 162.000 Kinder und Jugendliche in den Kindergarten oder die Schule, teilt die Zürcher Bildungsdirektion mit. Auch in den Städten Zürich und Winterthur stagniert die Schülerzahl. Im Gegenzug hat sich auch der Lehrpersonalmangel entschärft. Wenige Tage vor Schulbeginn sind nur noch ein Dutzend Schulklassen ohne Lehrperson. Nach einem Erdrutsch bleibt die Alboler Linie der Rätischen Bahn bis mindestens Freitagabend gesperrt. Ein Gewitter hat den Bach Beverin aufgestaut, worauf Wasser über die Bahnstrecke floss, teilt die Bahn mit. Reisende von und ins Engadin werden über die Vereiner Linie umgeleitet. Betroffen sind auch der Bernina und der Glacier Express. 34 Jahre nach ihrem Verschwinden in den Schweizer Alpen könnten zwei belgische Wanderer gefunden worden sein. Auf dem Triftgletscher im Wallis sind menschliche Überreste entdeckt worden, bei denen es sich möglicherweise um zwei seit 1992 vermisste Belgier handelt. In der Nähe wurden auch Ausweispapiere gefunden, schreibt 20 Minuten. Die offizielle Identifizierung der Überreste steht noch aus.
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7: Der SMI aktuell bei 14.500.

0: 101 Punkte. Das ist ein Plus von 0,36%. Dann ein Euro gibt es für 93,70 und einen US-Dollar für 81,22.
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0: Im Moment liegt der Topzins von hypotheken.ch für eine 10-jährige Festhypothek bei 1,38%. 5 Jahre gibt es für 1,25%. Und Zar und Marsch beträgt 0,75%.
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0: Das Wetter mit Peter Wick.
2: Nach einem weiteren strahlend sonnigen Vormittag geht es auch mit viel Sonne weiter. Heute im Laufe des Nachmittags, höchstens über den Bergen, hat es ein paar verzierende kleine Quellwolken. Die Temperaturen gehen drauf bis auf heisse 33 bis 34, örtlich sogar knapp 35 Grad, das mit einer schwachen Brise. Ja, und in der Nacht auf morgen ist es sternenklar. Es hat wieder viele Sternschnuppen zum Beobachten. Und der Freitag selber, der bringt uns ebenfalls viele Sonnenstrahlen und heisse 35 bis 36 Grad. In den Bergen könnte es ganz vereinzelt ein Hitzegewitter geben.
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0: 412 ist es A1 Bern Richtung St. Gallen zwischen dem Limmentalkreuz und dem Gubristunnel. Dort Stockzug und A3 Zürich Richtung Chur zwischen Niederurne und Murg. In beiden Richtungen aktuell Stau, das wegen der Baustelle.
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0: Wir haben es gerade vorhin gehört in den News. Spitäler, Arztpraxen und Apotheken haben mindestens 350 Millionen Franken Rabatt bei Medikamentenpreisen an den Kundinnen und Kunden weitergeben. Wie ist das möglich und was muss passieren, damit das eben nicht mehr passiert in Zukunft? Das ist unser erstes Thema in dieser Stunde, die 20 ab 12 Uhr. Ich bin Jonas Wirz und wünsche euch einen guten Mittag.
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0: Freunde und Sisters sind das. Jump for my love aus dem 83. Dass Gesundheitskosten in der Schweiz hoch sind, das spüren wir natürlich immer bei den Krankenkassenprämien. Und da macht es einem so stutzig, wenn man in diesem Zusammenhang so Geschichten hört, wie dass Spitäler, Ärztinnen, Ärzte und Apotheken zum Beispiel Rabatt nicht weitergeben, wo man eigentlich zu gut hätte. Bundeshaus, Redakteur Dani Glur, was ist da los?
1: Ja, sie haben allein 2024 mindestens 350 Millionen Franken Rabatt für Medikamente in den Eigensack gesteckt, statt den Patientinnen und Patienten weiterzugeben, was sie eigentlich müssten. Aufdeckt hat der Skandal die eidgenössische Finanzkontrolle EFK. 2024 haben Spitäler, Ärztinnen und Apotheker fast 750 Millionen Franken Rabatt auf Medikamente bekommen. Bei gut der Hälfte geht die EFK davon aus, dass die Rabatte nicht weitergegeben worden sind.
0: Wie kann so etwas passieren?
1: Das BAG hatte eigentlich den Auftrag, zu überprüfen, dass die Rabatte weitergegeben werden. Die EFK sagt jetzt aber, dass die Kontrollen nicht funktionieren. Das BAG wehrt sich und sagt, sie hätten zu wenig Personal, um das zu kontrollieren. Die EFK kritisiert weiter, dass nur Arztpraxen und Spitäler kontrolliert werden, Apotheken aber nicht. Das BAG hat sich zuerst gewehrt gegen die Vorwürfe der EFK und gesagt, wir wollen nichts ändern. Jetzt hat sich aber Gesundheitsministerin Elisabeth Baum-Schneider eingeschaltet und gesagt, dass die Empfehlungen von der EFK umgesetzt werden. Die Stiftung für Konsumentenschutz fordert, dass Rabatt für Medikamente abgeschafft werden sollen. Stattdessen sollen die Medikamentenpreise transparent ausgewiesen und allgemein tiefer werden.
0: Wie muss man sich das vorstellen? Wie funktioniert das mit einem Medikamentenrabatt?
1: Ein Beispiel hat SRF vor gut 3 Jahren mit einer Recherche publik gemacht. Die Pharmafirma Sondo hat einer Arztpraxis 67'000 Franken gezahlt, dass die Bildschirme aufstellt, die in der Praxis Werbung von der Firma gelaufen ist. Das ist wahrscheinlich ein verdeckter Rabatt für möglichst viel verkaufte Sondo-Medikamente gewesen.
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10: Viel Sonne heute und heiß, 34 bis 35 Grad. Leichte Brise, dann morgen Freitag meistens sonnig und noch mal ein bisschen heißer als heute. 35 bis 36 Grad, am Samstag ziemlich sonnig, am Nachmittag über die Berge zum Teil gewitter möglich.
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10: Alltagsmeldungen, gute Fahrt.
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0: Pharrell Williams mit dem Song Happy.
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0: Ja, Peter Wick, vielleicht kann man sagen, beim Wetter, da fangen wir jetzt nichts mehr Neues an, oder? Es ist sonnig und heiß.
2: Ja, ich denke, das ist definitiv so. Da darf man nicht gross etwas mäkeln. Für die, die eben das gerne haben, natürlich. Für die, die Ferien haben zum Beispiel. Oder auch für die Bauern sieht es ein bisschen weniger gut aus, logischerweise. Und die Landwirtschaft und die Landschaft sowieso, die ist verbrannt. Und da wäre es wirklich gut, dass der Regen kommt. Ich weiss, aber das sind so zwei Herzen natürlich, die unsere Brust schlagen. Ja, sonnig ist es im Laufe heutigen Nachmittag. Die Temperaturen gehen drauf bis auf 33 Grad. Dazu hat es eine leichte Beise.
0: Und morgen, glaube ich, sogar noch ein bisschen heißer.
2: Ja, morgen warte ich so zwischen 34 und 35 Grad. So 34, 35 Grad wird es morgen geben. Wenig Wind, die Biese schläft schon fast ein und es bleibt grundsätzlich sonnig. Vielleicht kann es im Unterland sogar irgendwo mal 36 Grad geben. Also wirklich wieder sehr heiß. Und ja, klar, wir sind uns ein bisschen gewöhnt, aber in einem anderen Sommer würde man sagen, wow, das ist ja unglaublich. Und der Sommer ist eigentlich fast eine Normalität, wo wir, ja, wir haben schon fast 40 von diesen Hitzetagen gehabt mit über 30 Grad. Das ist unglaublich, was in diesem Jahr passiert ist. Und wie gesagt, morgen die Sonne, die oben runter strahlt, von einem blauen Himmel, ganz ähnlich wie heute. Vielleicht hat es dann am Nachmittag in den Bergen ein paar Quellwolken mehr. Einzelne Hitzegewitter sind dort nicht ganz ausgeschlossen. Berge meine ich nicht Berge, sondern die Alpen. Sonst ist es eigentlich gewitterfrei. Und es geht dann am Samstag ein bisschen wechselhafter weiter, aber nur insofern, dass es ein paar Wölkchen hat, nicht nur blauer Himmel. Der Tag bleibt sonnig und sehr heiß mit 34 Grad. Und erst gegen den Abend wird das Gewitterrisiko in den Bergen später vielleicht auch im Flachland ein bisschen ansteigen. Mal schauen, ob da das Gewitter vielleicht auch sich ins Flachland rauswagt. Das machen sie dann eher am Sonntag. Dort ist es ein bisschen wechselnd bewölkt mit örtlichen Regengüssen. Vielleicht schon am Vormittag mal kurz ein Gutsch, der da oben runterkommt. Am Nachmittag ein Gewitter. Und die Temperaturen gehen dann leicht retour auf etwa 28 Grad.
0: Eben, aber da reden wir nur von so Regengütschli. Also ist jetzt nicht, dass da der grosse Regen kommt.
2: Ja, wenn wir jetzt rausschauen, auf nächste Woche wird es dann schon mal einen Tag geben, wo es, oder bis dorthin, bis Mitte Woche, dass dann alle mal Regen abbekommen. Also, es gibt sicher eine gewisse Linderung von der Trockenheit, aber das ganze Manko, das werden wir definitiv auch nächste Woche noch nicht aufholen.

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7: Ich bin der Nico Eichwald. Die anhaltende Trockenheit lässt viele Schweizer Flüsse, Bäche und Seen auf außergewöhnlich tiefe Werte sinken. Im Juli registrierte das Bundesamt für Umwelt an 11 Messstationen sogar historische Tiefststände. Besonders betroffen sind das Mittelland und der Jura. Die Gewitter der vergangenen Woche haben die Situation kaum verbessert. Laut dem Bund dürften solche Trockenperioden wegen des Klimawandels künftig häufiger und länger werden. Die Stadt Zürich rüstet ihre Wasserversorgung für künftige Hitzewellen und den Klimawandel. Trotz steigendem Verbrauch soll so das Trinkwasser für die wachsende Bevölkerung gesichert sein. Um die Werke, Leitungen und Reservoire rechtzeitig zu erneuern, werde der finanzielle Aufwand in den kommenden Jahrzehnten deutlich zunehmen, sagt der zuständige Stadtrat Michael Baumer. Wichtigste Trinkwasserquelle für die Stadt bleibt der Zürichsee. Europa erwärmt sich deutlich schneller als der weltweite Durchschnitt. Seit der vorindustriellen Zeit sind die Temperaturen auf dem Kontinent um rund 2,5 Grad gestiegen, schreibt das Nachrichtenportal Watson. Als Gründe gelten unter anderem veränderte Wetterlagen, die Nähe zur stark erwärmten Arktis, weniger Schnee und eine geringere Luftverschmutzung. Die Folgen sind häufigere Hitzewellen, Dürren, Waldbrände und Starkregen. Schweizerinnen und Schweizer waren im Juli konsumfreudig. Dies zeigte sich unter anderem bei Hotelbuchungen. Aber auch für Restaurantbesuche im Inland gaben die Menschen laut dem neuen Postfinanzkonsumindikator mehr aus. Die Konsumausgaben lagen im Juli 1,1% über dem Niveau des Vorjahresmonats. Ein Grund dafür war die Reiselust. Marokko hat mehrere Personen festgenommen, die über soziale Medien zu gemeinsamen illegalen Grenzübertritten nach Ceuta und Melilla aufgerufen haben sollen. Für den 15. August kursieren demnach Aufrufe zu neuen Massenüberquerungen. Die Behörden kündigten verstärkte Sicherheitsmaßnahmen an und warnten davor, solchen Aufrufen zu folgen. Gastgeber des Eurovision Song Contests im nächsten Jahr wird die bulgarische Stadt Burgas. Die Stadt am Schwarzen Meer setzte sich gegen die bulgarische Hauptstadt Sofia durch, wie die Europäische Rundfunkunion mitteilt. Nach Bulgariens erstem Sieg beim ESC letztes Jahr wird das Musikevent erstmals in Bulgarien stattfinden. Bei Konzerten könnten bis zu 15.000 Zuschauerinnen und Zuschauer dabei sein.
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5: Viel Sonne heute. Es langt für 34 bis 35 Grad. Auf 2000 Meter oben 21 Grad. Dazu eine leichte Beise. Morgen Freitag dann meistens sonnig und sehr heiße 35 bis dann dort 36 Grad. Am Samstag ziemlich sonnig. Am Nachmittag über den Bergen dann Gewitter möglich 33 bis 34 Grad.
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9: Vorsicht!

0: Eigenstand auf der Autobahn A3, Chur Richtung Zürich, zwischen den Verzweigen Reichenburg und Lachen. Dort ein toter Vogel, der dort auf der Strasse liegt, ein Greifvogel. Dann noch eins, Berner Richtung St. Gallen, zwischen dem Limmentaler Kreuz und dem Gubrisch-Tunnel stockender Verkehr und Nord-Südachse vom Gotthard-Tunnel. Aktuell 3 km Stau Richtung Süden.
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0: Musik von Status Quo mit dabei bei unseren 4 Songs am Stück. Zuerst jetzt aber Bee Gees, How Deep Is Your Love. Hier, was wird's am Mikrofon? Wünsche einen guten Start in den Donnerstagnachmittag.

Mike and the Mechanics, Silent Running aus dem 85. Und wir sind musikalisch ein bisschen in den 80er Jahren. Weil gerade vorhin gehört Shannon and Nini, Latin Lover, ein Song aus dem 82. Und wenn wir schon bei diesem Jahrzehnt sind, gerade nochmal ein Klassiker. Kelly Loggins, Danger Zone aus dem 86. Das ist der Donnerstag Neutag mit

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2: Viel Sonne heute und 35 Grad oder 34 bis 35 Grad, leichte Brise. Morgen Freitag meistens sonnig und nochmal fast ein bisschen heißer, 35 bis 36 Grad an dort. Am Wochenende Samstag, Sonntag bzw. am Samstag ziemlich sonnig. Am Nachmittag über die Berge dann zum Teil Gewitter möglich bei 33 Grad.
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2: A1 Bern Richtung St. Gallen, Limmental Kreuz und Gubristunnel, dort stockenden Verkehr. Und Nord-Süd-Achse vom Gotthardtunnel Richtung Süden, im Moment 3 km Stau.
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Annie Lennox, No More I Love Yous. Für die, die Sommerferien haben, langsam Endphase der Ferien, ist auch langsam nach 5 Wochen Zeit, dass sie fertig sind. Sagen sich die, die keine Sommerferien haben. Allen einen guten Nachmittag zusammen mit Radio 1. Und da tönt es bei Minuten, Sekunden 15 vom Intro, wenn man sich etwas eingeklemmt hat. Achtung, ein kurzer Schrei. Da. Ja. Habt ihr ihn gehört? Toller Song von Michael Jackson. Don't stop till you get enough. Aus seiner Disco-Zeit. Michael Jackson. Gerade 1:15 Uhr.

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1: Ich bin der Nico Eichwald. Die anhaltende Trockenheit lässt viele Schweizer Flüsse, Bäche und Seen auf außergewöhnlich tiefe Werte sinken. Im Juli registrierte das Bundesamt für Umwelt an 11 Messstationen sogar historische Tiefststände. Besonders betroffen sind das Mittelland und der Jura. Die Gewitter der vergangenen Woche haben die Situation kaum verbessert. Laut dem Bund dürften solche Trockenperioden wegen des Klimawandels künftig häufiger und länger werden. Die Stadt Zürich rüstet ihre Wasserversorgung für künftige Hitzewellen und den Klimawandel. Trotz steigendem Verbrauch soll so das Trinkwasser für die wachsende Bevölkerung gesichert sein. Um die Werke, Leitungen und Reservoire rechtzeitig zu erneuern, werde der finanzielle Aufwand in den kommenden Jahrzehnten deutlich zunehmen, sagt der zuständige Stadtrat Michael Baumer. Wichtigste Trinkwasserquelle für die Stadt bleibt der Zürichsee. Schweizerinnen und Schweizer waren im Juli konsumfreudig. Dies zeigte sich unter anderem bei Hotelbuchungen. Aber auch für Restaurantbesuche im Inland gaben die Menschen laut dem neuen Postfinanzkonsumindikator mehr aus. Die Konsumausgaben lagen im Juli 1,1% über dem Niveau des Vorjahresmonats. Ein Grund dafür war die Reiselust. Die umstrittene US-Einwanderungsbehörde ICE plant die Anschaffung von Elektroschockhandschuhen. Diese sollten als Deeskalationsgeräte eingesetzt werden, hieß es in einer entsprechenden Mitteilung des Heimatschutzministeriums. Für den Kauf seien 10 bis 20 Millionen US-Dollar eingeplant. Bis Ende März 2027 solle die Anschaffung abgeschlossen sein. Die Handschuhe werden nach Herstellerangaben über einen Tastendruck aktiviert und geben beim Anfassen von Personen Elektroschocks ab. Gastgeber des Eurovision Song Contests im nächsten Jahr wird die bulgarische Stadt Burgas. Die Stadt am Schwarzen Meer setzte sich gegen die bulgarische Hauptstadt Sofia durch, wie die Europäische Rundfunkunion mitteilt. Nach Bulgariens erstem Sieg beim ESC letztes Jahr wird das Musikevent erstmals in Bulgarien stattfinden. Bei Konzerten könnten bis zu 15.000 Zuschauerinnen und Zuschauer dabei sein.
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2: Bis zum Wochenende wird es nochmal richtig heiß. Heute Temperaturen 34 bis 35 Grad. Auf 2000 Meter 21 Grad. Dann morgen Donnerstag Morgen Freitag noch ein bisschen heißer, morgen dann dort sogar 36 Grad. Zu viel Sonne.
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2: So, jetzt haben wir es auch wieder in den Griff mit dem Wochentag. Es stockt auf diesen Strecken Abschnitt der 1 Berner Richtung St. Gallen, zwischen dem Limmentaler Kreuz und dem Kubrist-Tunnel stockenden Verkehr und A3 Basel Richtung Chur, zwischen Durdorf Süd und Zürich West stockenden Verkehr.
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2: Mit der B-Musik von Sir Elton John, mit der B-Musik von den Beach Boys und von George Michael. Zuerst jetzt aber Blur mit dem Song Country House. Ich bin Jonas Wirz und wünsche weiter einen guten Donnerstagnachmittag mit Radio 1.

Gaelic Esteem from Joe Coker does. 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Das ist der Wunschgenome Talk. Mit Radio 1 und da Musik aus den 90er Jahren, und zwar von Jamiroquai mit dem Song Cosmic Girl.

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6: Temperaturen heute 34 bis 35 Grad, zu viel Sonne. Leichte Brise, morgen Freitag meistens sonnig und noch mal ein bisschen heißer. Es langt für 36 Grad da und dort. Am Samstag dann ziemlich sonnig, am Nachmittag in den Bergen allerdings wieder mehr Gewitter möglich, 33 bis 34 Grad.
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6: Also zwei Meldungen für die, die uns im Auto hören. Gute und sichere Fahrt.
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0: Unterwegs am Nachmittag, da ist Radio 1 in ein paar wenigen Augenblicken. Musik von der Tina Turner, The Best. Zuerst hören wir mal zurück, wie es heute Morgen getönt hat. Das sind Themen gewesen. Heute in der Radio 1 Morgenshow bei Marc Jäcki.
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2: Wir haben eine Goldmedaille geholt an der Leichtathletik EM in Birmingham.
3: Und los geht's mit Baumatte gleich auf. Jason Joseph kann zulegen, die letzte Hürde. Jason Joseph gewinnt die Goldmedaille. Jason Joseph holt sich Gold.
2: Der Baselbieter Jason Joseph ist einfach nur dankbar.
4: Dass ich heute hier hinkommen durfte und das zeige, was ich dabei habe, können mein Rennen durchziehen. Und einfach können das abrufen, was ich in den Bike gesteckt habe. Ich glaube, an eine Meisterschaft kommen und Seasonsbest laufen und neue PB ist genau das, was man braucht, genau das, was man will. Und umso schöner, wenn man dann so kann gewinnen kann.
2: Dann haben wir natürlich nochmal auf die Sonnenfinsternis von gestern geschaut. Alle haben es zelebriert, überall. Unter Astrophysiker, Naturphilosoph und Wissenschaftsjournalist Harald Lesch ist sogar extra auf Malle schauen. In Spanien hat man ja das Spektakel bekanntlich am besten gesehen.
5: Das, was wir jetzt hier erleben, ist ein besonderer magischer Moment. Etwas, was der Kosmos gewissermaßen ab und zu mal zur Verfügung stellt fürs Staunen. Nämlich, dass tatsächlich unser Muttergestirn komplett verdeckt wird von dem Trabanten, der unsere Erde umrundet. Also eine großartige Sache.

0: Neil Young bei Radio 1. Es geht heute mit Linda Gwerder ab 3. Hallo Linda.
1: Hallo Jonas.
0: Was ist denn bei dir?
1: Wir reden über das Baden und über das Schwimmen, was natürlich unglaublich lässig ist. In Zürich haben wir den See, wir haben die Limit. Es gibt aber ein Problem, das immer mal wieder auftaucht und nicht nur im Sommer. Tatsächlich auch in anderen Monaten kann das mal vorkommen. Wir reden hier von den sogenannten Blaualgen. Die Frage ist, was ist das eigentlich? Wir kennen es ja alle. Wir kennen auch die Schilder, die manchmal neu stehen, wo gewarnt wird, es hat da und da Blaualgen. Kann man voraussagen, wenn es haben wird? Weiss man genau, wo die sind? Alles das klären wir heute Nachmittag.
0: Das höre ich mir an, weil ich habe das Gefühl, jeder erzählt mir wieder etwas anderes,
1: wenn es um die Blaualgen
0: geht. Also grosse Verunsicherung. Linda Gwerder übernimmt. Abend 3, mein Name ist Jonas Wirz. Wieder einen guten Nachmittag mit Radio 1.

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2: Ich bin der Nico Eichwald. Dutzende kleine Gletscher in der Schweiz dürften diesen Sommer ganz verschwinden. Das sagt Glaziologe Matthias Huss. Wegen des Hitzesommers fließe zu viel Schmelzwasser ab.
3: Das ist nicht überraschend. Nach diesen sehr langen und starken Hitzewellen, die wir jetzt hatten, seit dem Juni. Dazu ist noch ein schneearmer Winter gekommen. Und wenn die beiden Faktoren zusammenkommen, dann führt das zu extremer Gletscherschmelze.
2: Der Bellatola-Gletscher im Wallis und der Uri-Rotstock-Gletscher in den Urner Alpen sind bereits verschwunden. Dass sie sich wieder erholen und zurückkehren, ist laut Huss unwahrscheinlich. Auch schneereiche Winter würden dafür nicht ausreichen. Ein 9-jähriger Bub ist im Kanton Wallis bei einem Unfall mit einem landwirtschaftlichen Fahrzeug ums Leben gekommen. Das Fahrzeug war letzten Montag von der Straße abgekommen, wie die Kantonspolizei Wallis mitteilt. Der Bub wurde schwer verletzt ins Spital gebracht. Dort erlag er am Dienstag seinen Verletzungen. Die Staatsanwaltschaft untersucht den genauen Unfallhergang. Hitze und Trockenheit setzen dem Milchproduzenten für Tête de Moine stark zu. Laut einem Westschweizer Medienunternehmen geben manche Kühe nur noch halb so viel Milch wie üblich. Auch die Futterreserven werden knapp. Einzelne Betriebe hätten ihre Herden bereits verkleinert. Die Hitze beeinträchtigte zudem die Tiergesundheit und führe zu mehr Durchfall und Fehlgeburten. Von den 6 Käsereien erreicht derzeit nur noch eine die normale Produktionsmenge. Dank Lagerbeständen sollen die Verkäufe bis Ende Jahr dennoch gesichert sein. Die umstrittene US-Einwanderungsbehörde ICE plant die Anschaffung von Elektroschock-Handschuhen. Diese sollten als Deeskalationsgeräte eingesetzt werden, hieß es in einer entsprechenden Mitteilung des Heimatschutzministeriums. Für den Kauf seien 10 bis 20 Millionen US-Dollar eingeplant. Bis Ende März 2027 solle die Anschaffung abgeschlossen sein. Die Handschuhe werden nach Herstellerangaben über einen Tastendruck aktiviert und geben beim Anfassen von Personen Elektroschocks ab. Die Schweizer Leichtathletin Audrey Vero darf an der Europameisterschaft in Birmingham im 800-Meter-Final trotz Sturz im Halbfinal mitlaufen. Der Sturz sei durch eine Berührung mit einer Gegnerin ausgelöst worden. Deshalb hat die Rennjury entschieden, dass die 22-jährige Favoritin Vero im Final starten darf. Damit werden mit Audrey Vero, Valentina Rosamilia und Veronika Vancado 3 Schweizerinnen im Final dabei sein.
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4: Es ist sonnig, heute hat fast keine Wolken und natürlich ist es auch heiss. Wir haben bis zu 35 Grad in der Nacht auf morgen Sterne klar und der Wochenabschluss ist auch sonnig. Es gibt morgen dann über den Bergen ein paar Quellwolken. Dort sind ganz vereinzelt Hitzegewitter möglich. Es gibt auch morgen Nachmittag 35 Grad.
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4: Wir schauen zum Westring und zwar Chur Richtung Basel. Zwischen Durdorf Süd und dem Limmataler Kreuz hat es Stau nach einem Unfall. Es ist ein Fahrstreifen dort aktuell blockiert. Dann A1 St. Gallen Richtung Zürich zwischen der Verzweigung Brüttisellen und Zürich-Ost stockt wegen Verkehrsüberlastung. Vor dem Gotthardtunnel Richtung Norden 4 km Stau, 40 Minuten Zeitverlust. Auf der A3 Zürich Richtung Chur zwischen Niederurne und Wallenstadt hat es Stau in beiden Richtungen, weil wir haben dort ja immer noch die grosse Baustelle. Allen unterwegs eine gute und eine sichere Fahrt.
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4: Der Sommer ist unglaublich heiß und auch trocken. Das heisst, wir sind da total mediterran unterwegs. Manchmal hat man das Gefühl, wenn man in der Stadt Zürich irgendwo rumläuft, man sieht irgendwo in Spanien, in Griechenland oder in Italien. Es fühlt sich sogar nicht mehr schweizerisch an, auf was das alles einen Einfluss hat. Zum Beispiel auch auf unsere Essensgewohnheiten. Das hören wir noch in dieser halben Stunde. Jetzt gibt es den Rod Stewart, Sister Sledge und die Rolling Stones. Fangen an da mit ihrem Hit «Painted Black». Der ist aus dem 66. Ich wünsche gute Unterhaltung. Schön sind Sie bei uns an diesem Donnerstagnachmittag. Ab jetzt am Mikrofon ist Linda Gwerder.

Wir haben jetzt dann 20 ab 3. Mediterran sind wir ja fang unterwegs. Diesen Sommer ist es bei uns in Zürich etwa so wie in Spanien oder Italien normalerweise heiß und trocken. Es gibt aber bei uns einen ganz grossen Unterschied im Vergleich zu diesen mediterranen Ländern. Wir haben praktisch nirgends in den Innenräumen Klimaanlagen, zum Beispiel auch nicht in vielen Restaurants. Und das merkt jetzt Gastronomie in der Stadt Zürich deutlich. Ab 30 Grad Aussentemperatur reservieren die Leute nämlich immer später am Abend noch einen Tisch. Und ab 32 Grad brechen die Reservationen offenbar an vielen Orten ganz ein. Und die Leute, die essen so spät wie möglich am Abend und dann eher noch Snacks oder Vorspeisen und keine Hauptgänge. Ich merke ja auch, dass ich bei dieser Hitze weniger Hunger habe und lieber einen Salat esse als eine Portion Spaghetti mit Käse. Also könnte man eigentlich sagen, der einzige positive Nebeneffekt von dieser Hitze auf den Mensch ist eine automatische Gratis-Diät. Man darf einfach nicht kompensieren mit zu viel Glasse.

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1: Sonnig und heiß geht es weiter. Heute hauptsächlich wolkenlos mit 34 bis 35 Grad. In der Nacht ist es klar. Immerhin zum Aufstehen und am Morgen gibt es zwischen 15 und 18 Grad. Geht ein bisschen zum Lüften, würde ich sagen. Und am Freitag auch noch einmal sonnig. Quellwolken über den Bergen. Es sind dort ein paar Hitzegewitter möglich. Morgen gibt es auch wieder bis 35 Grad.
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1: Es beschäftigt uns ein Unfall beim Westring, und zwar von Chur Richtung Basel zwischen Birmensdorf und dem Limmataler Kreuz staut. Nach dem Unfall der rechte Fahrstreif ist dort gesperrt. Dann gehen wir zu der Nord-Süd-Achse. Vor dem Gotthardtunnel Richtung Norden hat es 4 km Stau zwischen Quinto und Airolo, 40 Minuten Zeitverlust. Und dann vom Gotthard Richtung Luzern zwischen Altdorf und dem Selisberg-Tunnel staut es auch noch eine. Dort ist der Zeitverlust etwa 15 Minuten. Und auf der A3 Zürich Richtung Chur zwischen Niederurne und Wallenstadt hat es Stau in beiden Richtungen wegen der grossen Baustelle. Ich wünsche allen eine gute Fahrt.
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1: Wunderschöner Song über einen grossen Karrieretraum von Joshua Caddison, Picture Postcards from L.A. Wir haben jetzt gerade 10 vor 4 Uhr am Donnerstagnachmittag. Und der Sommerhit, der jetzt kommt, der ist in diesem Sommer eher unpassend. Weil wir müssen ja gar nie zu Herren, damit wir Sommer, Sonne, Strand und Party haben. Wir haben es ja hier bei uns.
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0: dass Staatsverträge, bei denen Gesetze übernommen werden, bei einer Abstimmung von Volk und Ständen angenommen werden sollen, also auch der Mehrheit der Kantone. Gerichtet ist die Initiative gegen die Verträge mit der EU, die bilateralen drei. Die Initiative verunmögliche so eine Grundsatzdebatte, sagt Bundesrat Beat Jans.
1: Wenn man das neu regelt, dann muss man das breit anschauen, dann muss man das Staatsvertragsreferendum grundsätzlich diskutieren und nicht an diesem Einzelfall bilateralen drei abhandeln, wie das diese Initiative macht.
0: Die Initiative geht nun ins Parlament. Wegen der anhaltenden Hitze schmelzen die Gletscher in der Schweiz außergewöhnlich schnell. Das sagt Glaziologe Matthias Huss. Er rechnet damit, dass diesen Sommer Dutzende kleine Gletscher komplett verschwinden. Mit dem aktuellen Klima sei es unrealistisch, dass sich die Gletscher erholen, so Huss.
2: Dafür brauchen wir aber nicht nur ein paar schneereiche Winter, wir brauchen eine deutliche Abkühlung. Und die Abkühlung, die müsste 2 bis 3 Grad gegenüber einem Normalwert von jetzt betragen. Momentan in diesem Sommer liegen wir mehrere Grad über einem Normalwert.
0: Verschiedene Gletscher, darunter der Bellatola-Gletscher im Wallis und der Uri-Rotstock-Gletscher in den Urner Alpen, sind bereits verschwunden. Im Prozess gegen den ehemaligen Raiffeisen-Chef Pierin Vinzenz am Zürcher Obergericht fordert die Staatsanwaltschaft eine Freiheitsstrafe von 6 Jahren. Das ist deutlich länger als die Strafe von 3 Jahren und 9 Monaten, die das Bezirksgericht Zürich verhängt hatte. Vinzenz wird vorgeworfen, Reisen mit der Familie oder Besuche in Nachtclubs über seine Geschäftskreditkarte abgerechnet zu haben. Zudem soll Vinzenz mit versteckten Deals Geld kassiert haben. Ein 9-jähriger Bub ist im Kanton Wallis bei einem Unfall mit einem landwirtschaftlichen Fahrzeug ums Leben gekommen. Das Fahrzeug war letzten Montag von der Straße abgekommen, wie die Kantonspolizei Wallis mitteilt. Der Bub wurde schwer verletzt ins Spital gebracht. Dort erlag er am Dienstag seinen Verletzungen. Die Staatsanwaltschaft untersucht den genauen Unfallhergang. Die Schweizer Leichtathletin Audrey Vero darf an der Europameisterschaft in Birmingham im 800-Meter-Final trotz Sturz im Halbfinal mitlaufen. Der Sturz sei durch eine Berührung mit einer Gegnerin ausgelöst worden. Deshalb hat die Rennjury entschieden, dass die 22-jährige Favoritin Vero im Final starten darf. Damit werden mit Audrey Vero, Valentina Rosamilia und Veronika Vancado 3 Schweizerinnen im Final dabei sein.
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4: In Zürich ist der Swiss Market Index SMI aktuell bei 14.507 Punkten. Das ist ein Plus von 0,4%. An der Wall Street in New York ist der Dow Jones bei 53.916 Punkten, plus 0,28%. Und die Devise, 1 Euro wird gehandelt für 93,72 und der US-Dollar gibt es für 81,24.
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4: Sonnig und heiß, hauptsächlich wolkenlos. Heute haben wir 34 bis 35 Grad. Es gibt wieder eine sternenklare Nacht. Morgen früh 15 bis 18 Grad. Und noch einmal hochsommerlich. Und sonnig ist es morgen am Freitag mit bis zu 35 Grad.
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4: Es braucht Geduld nach wie vor beim Westring, und zwar Chur Richtung Basel. Zwischen Uitikon und dem Limmataler Kreuz staut es nach einem Unfall. Immer noch ist der rechte Fahrstreifen dort gesperrt. Und ebenfalls ein bisschen mehr Zeit einrechnen müssen Sie, wenn Sie auf dem Heimweg sind. Vom Süden her Richtung Norden vor dem Gotthardtunnel zwischen Quinto und Airolo hat es 4 Kilometer Stau. Man verliert 40 Minuten. Und nachher, wenn man Richtung Luzern fährt, zwischen Altdorf und dem Selisbergtunnel staut es noch einmal. Dort hat es eine Baustelle. Also eine kurzfristige Sperrung und darum verliert man nochmal 15 Minuten. Dann A3 Zürich Richtung Chur zwischen Niederurne und dem Kerenzer Bergtunnel staut es wegen der Baustelle dort. Ebenfalls ein Zeitverlust von 15 Minuten müssen Sie einrechnen. Und noch einmal A3 Chur Richtung Zürich zwischen Wallenstadt und Wesen staut es auch. Das ist die gleiche grosse Baustelle dort. Auf dieser Seite verlieren Sie eine halbe Stunde. Und es staut auch über den Seedamm Richtung Rapperswil. Also viel Geduld wünsche ich und kommen Sie gut an Ihres Ziel.
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4: Ich habe immer das Gefühl gehabt, das gibt es doch nur im Sommer, ist aber nicht wirklich so. Wir reden hier von den Blaualgen. Was sind eigentlich genau Blaualgen? Wann hat es die? Wann hat es die nicht? Auf was ist da zu achten? Wir klären das mit einem Experten noch in dieser halben Stunde. Jetzt freuen wir uns auf 4.

0: am Stück. Wir haben da zum Beispiel einen grossen Hit von Prince mit dabei. Ebenfalls Queen ist am Start und Madonna und Beatles. Also wirklich nur grosse Namen da bei Radio 1. Schön sind auch Sie dabei. Am Mikrofon ist Linda Gwerder.
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0: Wir lieben es ja alle in Zürich gehen baden, in egal welchen Gewässer. Und zum Beispiel jetzt an diesem Samstag findet dann noch das 60. Zürcher Limit Schwimmen definitiv statt. Dafür übrigens Voraussetzungen sind jeweils die Wassertemperatur von mindestens 21 Grad, schöne Wetterbedingungen oder auch die Abflussmenge vom Fluss, die nicht zu gross sein darf. Das Jahr wegen dem niedrigen Wasserstand und der Hitze natürlich alles kein Problem. Was aber jeweils zu Unannehmlichkeiten kann führen, sind die Blaualgen. Das Sportamt von der Stadt Zürich hat auch aktuell Dante Schild draufgestellt. Herr Brunner, Zürcher Kantonschemiker, was genau sind denn eigentlich Blaualgen?
1: Die Blaualgen sind fast in jedem Gewässer irgendwann vorhanden. Das sind Bakterien, die, wenn sie gewisse Bedingungen vorfinden, sich stark vermehren und vor allem auch Giftstoff ausscheiden, die dann zu Ausschlägen oder allenfalls auch zu schlimmeren gesundheitlichen Beeinträchtigungen führen, wenn man die Blaualgen dann auch noch verschluckt.
0: Und kann man sagen, wann das die wo sind?
1: Wo dass sie auftreten, was die Bedingungen sind, dass sie auftreten und wie lange das dann dort sind, wenn sie mal auftreten sind, das kann man nicht voraussagen. Für das wissen wir trotzdem, dass es ganz alte Bakterien sind, noch nicht so genau. Dazu gibt es immer noch wissenschaftliche Untersuchungen, aber wir haben kein Prognosesystem und darum können wir auch nicht die Bevölkerung vor deren Blaualgen-Teppich oder Vorkommen warnen. Es ist nicht möglich, eine ständige Überwachung von allen Badestellen oder allen Gewässern zu machen. Darum rufen wir die Leute zur Eigenverantwortung auf und haben Merkblätter gemacht. Die sind auch auf den entsprechenden Webseiten aufgeschaltet, wo man sich informieren kann, wann das man kann baden kann und wann das man es gescheit einlässt.
0: Eben, ob es hat oder nicht, kann sich auch von Tag zu Tag ändern. Darum eigentlich sollte man also nicht ins Wasser, wenn es könnte Blaualgen haben. Was könnte man noch zusätzlich machen? Also das Wasser nicht schlucken, das ist sicher das Wichtigste.
1: Also sicher so schlucken sollte man das Wasser sowieso nicht, wenn man in den Seen, Weiher oder in den Fluss geht baden, aber auch in dem Freibad nicht unbedingt, im Hallenbad auch nicht. Also das Wasser nicht schlucken, wobei das manchmal ein bisschen schwieriger ist, je nachdem wie alt das man ist. Also eben, nochmal nicht schlucken, wenn man rauskommt, gerade sauber abduschen mit frischem Wasser oder sonst sicher mindestens auch gut abtrocknen mit einem sauberen Tüchli. Das würde dann auch noch gerade helfen gegen Zerkari, also gegen die Entenflöhe, die sonst auch einen sehr stark beißenden Ausschlag geben. Und die Entenflöhe sind im Moment auch ein grosses Thema an all diesen Badestellen im Kanton Zürich.
0: Besten Dank für die Infos, Herr Brunner, Kantonschemiker Zürich. Alle Verhaltensempfehlungen im Zusammenhang mit Blaualgen finden Sie übrigens auch auf der offiziellen Webseite vom Kanton Zürich.

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4: Was soll man da noch sagen? Der Himmel ist blau, Wolken hat es fast keine heute. Viel Sonne, heisse Temperaturen 34 bis 35 Grad. In der Nacht ist Sterne klar. Man steht morgen auf mit 15 bis 18 Grad. Am Morgen sonnig und heiss mit bis zu 35 Grad.
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4: Stockende Verkehrsabschnitte haben wir aktuell auf der A1 Bern Richtung St. Gallen zwischen Dietikon und dem Kubrisch-Tunnel, Zürich Richtung St. Gallen zwischen Zürich Nord und dem Brüttiseller Kreuz, St. Gallen Richtung Zürich zwischen Brüttiseller und Zürich Ost Richtung Bern zwischen Dietikon und der Verzweigung Birfeld. Und dann hat es von Zürich her Richtung Bern zwischen Rotrist und Önsingen Stau wegen Verkehrsüberlastung. Geduld brauchen Sie vor dem Gotthardtunnel Richtung Norden zwischen Quinto und Airolo 4 km Stau, 40 Minuten Zeitverlust. Und nachher weiters Richtung Luzern zwischen Altdorf und dem Selisbergtunnel steht man auch noch einmal im Stau. Man verliert dort 15 Minuten. Und viel Geduld braucht auch die A3 von Zürich Richtung Chur zwischen Niederurn und dem Kerenzer Bergtunnel, wo es Stau hat wegen der Baustelle und Richtung Zürich zwischen Wallenstadt und Wesen. Dort verliert man wegen dieser grossen Baustelle dort aktuell im Stau etwa 40 Minuten. Und Stau tut es auch über den Seedamm Richtung Rapperswil. Allen unterwegs eine gute Fahrt.
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1: Das 2005 veröffentlichte Album Intensive Care läuft gut an. Doch Robbie ist alles andere als zufrieden. Als er sich die CD Tour de France von Kraftwerk anhört, weiß er, so etwas in der Art will er auch mal machen. Er plant schnell ein weiteres Album. Eines, das mit völlig neuem Sound und mehr eigenen Lyrics daherkommt. Vor allem aber möchte Robbie einen Song für sein großes Idol Madonna schreiben. Er trifft sich mit Tanya Strecker, einer Ex-Geliebten, um mit ihr über die Pop-Diva zu plaudern. Es ist nicht das erste Mal, dass Tanya mit dem Thema konfrontiert wird. Schließlich ist sie nicht nur Robbies Ex, sondern auch die Ex von Guy Ritchie, Madonnas jetzigem Ehemann. Tanya erzählt Robbie, wie Guy und sie sich trennten. Guy habe sie damals mit den Worten verlassen: Sieh mal, ich liebe dich wirklich, aber sie ist halt Madonna. Diese Worte gehen Robbie nicht aus dem Kopf. Auch er muss daran denken, dass seine Frauen zwar toll, aber eben nicht Madonna sind. In einem neuen Song macht Robbie Guys Trennungsformel zu seiner persönlichen Liebeserklärung und nimmt ihn zusammen mit den Pet Shop Boys auf. In London hat er schließlich sogar Gelegenheit, den Song Madonna höchst selbst vorzuspielen. Den wahren Hintergrund des Textes verschweigt Robbie dabei dezent. Der Queen of Pop schuldet eben auch ein Robbie Williams Respekt. She's Madonna!

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3: 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Es ist 5 Uhr. 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
4: Ich bin der Nico Eichwald. Guten Abend. Die Initianten der Kompass-Initiative sind mit dem Nein des Bundesrats unzufrieden. Heute hat der Bundesrat seine Argumente gegen die Initiative vorgestellt. Er ist der Meinung, dass bei Staatsverträgen mit Gesetzesübernahmen eine Volksmehrheit

0: Lager. Und das hat eine historische Bedeutung und die darf man sicher nicht kleinreden.
1: Die Initiative geht nun ins Parlament. In der Limmat ist in Zürich beim Flussbad Unterer Letten eine Handgranate gefunden worden. Schwimmer hatten der Polizei gemeldet, sie hätten auf dem Grund der Limmat eine Handgranate gesehen. Taucher der Wasserschutzpolizei stellten fest, dass es sich tatsächlich um eine scharfe Handgranate aus dem ehemaligen Jugoslawien handelt. Die Granate konnte am Nachmittag von Spezialisten geborgen werden. Im Prozess gegen den ehemaligen Raiffeisen-Chef Pierin Vinzenz am Zürcher Obergericht fordert die Staatsanwaltschaft eine Freiheitsstrafe von 6 Jahren. Das ist deutlich länger als die Strafe von 3 Jahren und 9 Monaten, die das Bezirksgericht Zürich verhängt hatte. Vinzenz wird vorgeworfen, Reisen mit der Familie oder Besuche in Nachtclubs über seine Geschäftskreditkarte abgerechnet zu haben. Zudem soll Vinzenz mit versteckten Deals Geld kassiert haben. Hitze und Trockenheit setzen dem Milchproduzenten für Tête de Moine stark zu. Laut einem Westschweizer Medienunternehmen geben manche Kühe nur noch halb so viel Milch wie üblich. Auch die Futterreserven werden knapp. Einzelne Betriebe hätten ihre Herden bereits verkleinert. Die Hitze beeinträchtigte zudem die Tiergesundheit und führe zu mehr Durchfall und Fehlgeburten. Von den 6 Käsereien erreicht derzeit nur noch eine die normale Produktionsmenge. Dank Lagerbeständen sollen die Verkäufe bis Ende Jahr dennoch gesichert sein. Bei einer Explosion im Rotterdamer Hafen ist ein Mensch ums Leben gekommen. Mehrere Personen seien verletzt worden. Die Explosion ereignete sich bei einem Unternehmen im Europort, teilt die niederländische Polizei mit. Möglicherweise sei bei Wartungsarbeiten an Rohrleitungen etwas schiefgelaufen. Die genaue Ursache und wie viele Personen verletzt wurden, wird ermittelt.
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3: Der SMI in Zürich ist im Moment bei 14.493 Punkten. Das ist ein Plus von 0,31%. An der Wall Street in New York ist der Dow Jones bei 53.827 Punkten plus 0,12%. Und die Devise, 1 Euro wird gehandelt für 93,71 und der US-Dollar gibt es für 81,18.
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3: Peter, wie geht's weiter?
4: Der heutige Abend ist weiterhin sonnig und sehr warm bis heiss. Temperatur am Abend um 8 Uhr um knapp 30 Grad. In der Nacht geht es ein Ritter auf Werte zwischen 16 und 20 Grad. Es ist sternenklar. Man kann wieder die Sternschnuppe beobachten, die es immer noch zahlreich am Himmel hat. Und auch der Freitag, der ist sonnig mit ein paar Quellwolken über den Bergen. Dort leicht erhöht das Risiko für ein Hitzegewitter, aber im Flachland bleibt es sowieso gewitterfrei und eben wieder sehr heiss, 35 bis 36 Grad.
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3: Eine Unfallmeldung haben wir von der A1 Zürich Richtung Bern zwischen der Aarau Ost und der Raststätte Köliken Nord Stauz. Es hat dort einen Unfall gegeben und man hat ungefähr 10 Minuten Zeitverlust einzurechnen. Dann hat es noch ganz viel stockende Abschnitte auf der A1 und zwar vor allem von Bern Richtung Zürich und auch weiter Richtung St. Gallen. Stock zwischen Aarau-Ost und Lenzburg, zwischen Dietika und dem Gubristunnel, zwischen Zürich-Seebach und dem Brüttiseller Kreuz und in der anderen Richtung zwischen der Verzweigung Brüttiseller und Zürich-Ost. Und dann braucht man ein bisschen mehr Geduld noch zwischen dem Limmataler Kreuz und dem Barrecktunnel. Dort hat es Stau und man verliert 15 Minuten. Und zwischen Rotrist und Önsingen ebenfalls Stau, 10 Minuten Zeitverlust. Vor dem Gotthardtunnel Richtung Norden 4 Kilometer Stau zwischen Quinto und Airolo, 40 Minuten Zeitverlust. Und wenn Sie dann weiterfahren zwischen Altdorf und dem Selisbergtunnel, staut es auch noch wegen der Baustelle. Auch dort verliert man einmal eine Viertelstunde. Und dann kommen wir noch zu dieser Baustelle auf der A3. Von Zürich Richtung Chur zwischen Niederurne und dem Kierenzer Bergtunnel hat es Stau und man muss auch ein bisschen viel Geduld haben. Dann von Chur Richtung Zürich zwischen Wallenstadt und Wesen wegen dieser Baustelle. Dort verliert man bis zu 45 Minuten aktuell. Und dann noch Stau bzw. stockenden Verkehr durch den Hartwald Richtung Eglisau und Stau über den Seedamm Richtung Rapperswil. Jetzt sind wir durch. Kommen Sie gut und sicher eures Ziel.
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3: Wir haben es schon gehört, kurz in den News. Als nächstes geht es noch ein bisschen ausführlicher um die sogenannte Kompass-Initiative. Was beinhaltet sie genau? Um was geht es? Was will sie? Das hören wir nach 4 am Stück. Da hätten wir Santana mit dabei, Pat Bennett.

0: unverkennbar grossartige Gitarrenklang Evil Ways. Santana haben wir gehört, jetzt sind gerade 20.05 Uhr am Donnerstagabend. Ja, nach wie vor ist die künftige Beziehung zwischen der Schweiz und der EU nicht geregelt. Seit fast einem halben Jahr wird über die neuen Verträge im Parlament gestritten. Aber nicht nur um den Inhalt der Verträge, sondern auch, wie darüber soll abgestimmt werden. Wegen dieser Frage ist sogar eine Volksinitiative lanciert worden, die sogenannte Kompass-Initiative. Radio 1 Bundeshausredakteur Dani Glur. Heute hat der Bundesrat seine Argumente gegen diese Initiative vorgestellt.
1: Die Forderung der Initiative würde am Ziel vorbeischiessen, heisst zum Bundesrat Beat Janz. Die Kompass-Initiative will, dass bei Abstimmungen über Staatsverträge, die auch Gesetze übernommen werden, immer eine Mehrheit von Volk und Kantonen müssten dafür sein. Ausgerichtet ist die Initiative ganz klar auf die neuen Verträge mit der EU. Man kann jetzt nicht wegen einem Einzelfall eine langjährige Praxis auf den Kopf stellen, sagt der Beat Janz.
2: Wenn man das neu regelt, dann muss man das breit anschauen, dann muss man das Staatsvertragsreferendum grundsätzlich diskutieren und nicht an diesem Einzelfall bilateralen 3 abhandeln, wie das diese Initiative macht.
1: Der Philipp Erzinger, Geschäftsführer von der Allianz Kompass Europa, der hinter der Initiative steht, winkt ab.
3: Wir sind in der Schweiz seit langer Zeit gut bedient, dass wir eben für wichtige Fragen, und das ist das EU-Dossier, eben auch die kleinen Kantone fragen. Und das hat eine historische Bedeutung und die darf man sicher nicht kleinreden.
1: Anderer Meinung ist der Bundesrat Beat Janz.
2: Wenn die kleinen Kantone mehr Gewicht erhalten, also ihre Stimmen werden dann mehr gezählt, ist das nicht zwingend gut für die Demokratie?
1: Der Bundesrat ist also gegen die Kompass-Initiative. Über die Frage, ob es bei der Abstimmung über die EU-Verträge auch ein Ständemehr brauchen soll, diskutiert als nächstes das Parlament.

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2: Es ist natürlich immer noch heiss. Wir haben immer noch viel Sonne heute Abend. Kaum Wolken am Himmel. Dazu am Abend am 8. noch etwa 30 Grad. Im Verlauf der Nacht geht es aber zurück auf 15 bis 18 Grad bis morgen Morgen früh. Es gibt auch wieder eine sternenklare Nacht. Und der Freitagmorgen noch einmal gleich. Hat vielleicht ein paar Quellwolken über den Bergen. Es kann dort vereinzelt für das Hitzegewitter langen. Sonst sonnig heiss. Am Morgen gibt es 35 Grad.
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2: Eine Unfallmeldung haben wir immer noch von der A1 Bern Richtung Zürich. Zwischen Dietika und dem Limmataler Kreuz hat es einen Unfall gegeben. Dort ist im Moment der mittlere Fahrstreifen blockiert. Von Bern Richtung St. Gallen haben wir auch zwischen dem Limmataler Kreuz und dem Gubristunnel stockenden Verkehr und zwischen Seebach und dem Brüttiseller Kreuz. Von St. Gallen Richtung Zürich zwischen der Verzweigung Brüttiseller und Zürich Ost und von Zürich Richtung Bern hat es Stau zwischen dem Limmataler Kreuz und dem Barrecktunnel. Dort verliert man um die 15 Minuten. Dann auch noch Geduld braucht es von Zürich Richtung Bern dann zwischen der Rotrisch und Wangen an der Aare. Dort staut es und man verliert 20 Minuten. Vor dem Gotthardtunnel Richtung Norden immer noch 4 km Stau, 40 Minuten Zeitverlust. Und weiter oben dann Richtung Luzern zwischen der Altdorf und dem Selisbergtunnel staut es noch einmal 10 Minuten, wo sie dort verlieren. Und das grosse Thema die A3 aktuell wegen der Baustelle. Richtig kurz zwischen Niederurn und dem Kerenzer Bergtunnel verliert man 15 Minuten im Stau und zwischen Wallenstadt und Wesen. Dort ist mit einem Zeitverlust von bis zu einer Stunde zu rechnen. Also die A3 meiden wäre im Moment sicherlich eine gute Idee. Wenn es irgendwie möglich ist, stauen Sie auch über den Seedamm Richtung Rapperswil rein. Allen, die unterwegs sind, eine gute Fahrt.
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0: Donnerstagabend bei Radio 1. Es ist immer noch heiß und sommerlich. Darum gibt es einen nächsten Sommerhit. Und das ist ein bisschen überraschend. Die Latin-Pop-Band kommt tatsächlich aus Dänemark. Und es hat sie nur gerade 2 Jahre gegeben. Haben aber einen grossen Hit gehabt. Los Umbrellos mit No Tengo Dinero.
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6: Ich bin der Nico Eichwald. Guten Abend. In der Limmat ist in Zürich beim Flussbad unter Aletten eine Handgranate gefunden worden. Schwimmer hatten der Polizei gemeldet, sie hätten auf dem Grund der Limmat eine Handgranate gesehen. Taucher der Wasserschutzpolizei stellten fest, dass es sich tatsächlich um eine scharfe Handgranate aus dem ehemaligen Jugoslawien handelt. Die Granate konnte am Nachmittag von Spezialisten geborgen werden. Bei einer Explosion im Rotterdamer Hafen ist ein Mensch ums Leben gekommen. Mehrere Personen seien verletzt worden. Die Explosion ereignete sich bei einem Unternehmen im Europort, teilt die niederländische Polizei mit. Möglicherweise sei bei Wartungsarbeiten an Rohrleitungen etwas schiefgelaufen. Die genaue Ursache und wie viele Personen verletzt wurden, wird ermittelt. Die Weltgesundheitsorganisationen etwas schiefgelaufen. Die genaue Ursache und wie viele Personen verletzt wurden, wird ermittelt. Die Welt-

0: Impfung oder eine Therapie zu entwickeln. Im Westen der USA kämpfen Einsatzkräfte gegen mehrere Brände. Ein Feuer in den Bundesstaaten Kalifornien und Nevada habe bereits eine Fläche von mehr als 30.000 Hektar erfasst, hieß es von der kalifornischen Forst- und Brandschutzbehörde. In direkter Nähe des Brandes wurde eine 47-Jährige im Zusammenhang mit Brandstiftung festgenommen. Die Frau habe gestanden, absichtlich ein Feuer gelegt zu haben. Das sogenannte Backfire war am Wochenende ausgebrochen. Bisher gibt es einen bestätigten Todesfall. Die israelische Armee hat erneut ein Hamas-Mitglied im Gazastreifen gezielt getötet. Es habe sich dabei um einen Kompaniekommandeur des militärischen Flügels der Hamas gehandelt, teilte das israelische Militär mit. Der Getötete habe Angriffe gegen israelische Soldaten vorbereitet. Es ist bereits der zweite gezielte Angriff innerhalb von 2 Tagen, ebenfalls auf einen Kommandeur der islamistischen Hamas. Das US-Technologieunternehmen Meta hat in Australien im Zuge des dortigen Social-Media-Verbots für unter 16-Jährige mittlerweile mehr als 750.000 Konten gesperrt. Die Zahl umfasse rund 460.000 Instagram-Konten und mehr als 290.000 Facebook-Accounts, teilt Meta mit. Sie analysierte mithilfe künstlicher Intelligenz Profile, Beiträge, Kommentare und Bildunterschriften. Zudem seien Systeme verbessert worden, die verhindern sollen, dass Betroffene nach einer Sperrung ein neues Konto anlegen.
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2: Der SMI in Zürich hat gerade geschlossen bei 14.475 Punkten. Das ist ein Plus von 0,18%. An der Wall Street in New York ist der Dow Jones jetzt bei 53.659 Punkten, minus 0,2%. Und die Devise, 1 Euro wird gehandelt für 93,74 und der US-Dollar gibt es für 81,29.
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2: Wie es genau weitergeht, weiss der Peter Wick.
3: Der heutige Abend ist weiterhin sonnig und sehr warm bis heiss. Temperatur am Abend um 8 Uhr und knapp 30 Grad. In der Nacht geht es ein Ritter auf Werte zwischen 16 und 20 Grad. Es ist sternenklar. Man kann wieder die Sternschnuppe beobachten, die es immer noch zahlreich am Himmel hat. Und auch der Freitag, der ist sonnig mit ein paar Quellwolken über den Bergen. Dort leicht erhöhtes Risiko für ein Hitzegewitter, aber im Flachland bleibt es sowieso gewitterfrei und eben wieder sehr heiss, 35 bis 36 Grad.
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2: Auf der A1 von Zürich Richtung Bern zwischen der Rotrist und der Verzweigung Lutherbach staut es. Es hat dort einen Unfall gegeben, der rechte Fahrstreifen ist gesperrt. Der Zeitverlust beträgt ungefähr 1 Stunde. Dann von Bern Richtung Zürich zwischen Dofteringen und Aarau West hat es einen kaputten Lastwagen, der hat dort eine Panne, der Standstreifen ist blockiert. Wir haben ganz viele stockende Abschnitte von Bern Richtung St. Gallen zwischen dem Limmataler Kreuz und dem Gubrisch-Tunnel, Zürich-Seebach und Brüttiseller Kreuz. Dann von St. Gallen Richtung Zürich zwischen der Verzweigung Brüttisele und Zürich-Ost und weiter Richtung Bern zwischen dem Limmataler Kreuz und dem Barrecktunnel hat es Stau, dort verliert man 15 Minuten. Auch viel Zeit müssen Sie einrechnen vor dem Gotthardtunnel Richtung Norden. 4 Kilometer Stau, 40 Minuten Zeitverlust und weiter dann Richtung Luzern zwischen Altdorf und dem Selisbergtunnel Stau. Noch einmal, auch dort verliert man 10 Minuten. Und die ganz grosse Geduld muss man mitbringen, wenn man auf der A3 ist, von Zürich Richtung Chur und auch von Chur Richtung Zürich. Zwischen Niederruhr und dem Kerenzer Bergtunnel verliert man 20 Minuten im Stau und zwischen Wallenstadt und Wesen sogar bis zu einer Stunde Zeitverlust. Kommen Sie gut und sicher an Ihr Ziel.
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2: Ich finde es enorm faszinierend, wenn man geht wandern und dann sieht man einen Gletscher im Sommer. Also wenn man hoch aufgeht und dann sieht man irgendwo so eine Gletscherzunge, ist natürlich auch im Winter faszinierend. Aber jetzt kommt das grosse Problem, so langsam aber sicher schmelzen uns die Gletscher davon. Ob das noch aufzuhalten ist, wie die Situation genau aussieht, wir reden darüber in dieser halben Stunde nach 4 Songs am Stück. Da haben wir den Michael Jackson dabei, UB40 und den Paul Simon fängt an mit You Can Call Me L. Schön sind Sie bei uns. Einen wunderbaren Donnerstagfeierabend wünsche ich weiterhin. Am Mikrofon ist Linda Gwerder.

0: Mit Love bei Radio 1 am 23 Minuten nach der 6. Abig. Ja, uns schmelzen im Moment die Gletscher weg. Im Winter hat es nur wenig Schnee gegeben und jetzt erleben wir einen Rekordsummer. Zum Beispiel der Bellatola-Gletscher im Wallis und der Uri-Rotstock-Gletscher in den Urner Alpen, die sind beide verschwunden. Der Sommer sei katastrophal für Gletscher. Sie seien in einem außergewöhnlich schlechten Zustand, sagt der Glaziologe Matthias Huss von der ETH Zürich.
1: Das ist nicht überraschend. Nach diesen sehr langen und starken Hitzewellen, die wir jetzt hatten, seit dem Juni. Dazu ist noch ein schneearmer Winter gekommen. Und wenn die beiden Faktoren zusammenkommen, dann führt das zu extremer Gletscherschmelze.
0: Das Schmelzwasser fließt in Rekordmengen ab. Der Rhonegletscher im Wallis zum Beispiel hat seit dem Juni fast 19 Milliarden Liter Wasser verloren. Das ist gefährlich, warnt der Matthias Huss.
1: In wenigen Jahren von jetzt, wenn sich ein ähnlicher Sommer wiederholt, was sehr wahrscheinlich ist, werden wir deutlich weniger Wasser haben, wenn wir es brauchen. Und das kann durchaus ein Problem darstellen für Bewässerung, für Trinkwasser, aber natürlich auch für die Staukraftwerke, die davon abhängen, dass im Sommer das Schmelzwasser in die Stausee fließt.
0: Und eben der Bellatola-Gletscher im Wallis ist schon verschwunden. In den Urner Alpen ist der Uri-Rotstock-Gletscher am Sommer zum Opfer gefallen. Theoretisch könnten sich Gletscher erholen und wieder aufbauen. Der Matthias Huss sagt aber, mit dem jetzigen Klima hätten sie kaum eine Chance.
1: Dafür brauchen wir aber nicht nur ein paar schneereiche Winter, wir brauchen eine deutliche Abkühlung. Und die Abkühlung, die müsste 2-3 Grad gegenüber einem Normalwert von jetzt betragen. Momentan in diesem Sommer liegen wir mehrere Grad über einem Normalwert.
0: Darum rechnet Matthias Huss damit, dass in diesem Sommer weitere Dutzend Gletscher verschwinden.

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7: Immer noch hauptsächlich wolkenlos und sonnig ist es heute Abend, dazu sehr, sehr warm oder heiß, muss man sagen. Auch um 8 gibt es noch um die 30 Grad. Und es geht dann aber in der sternenklaren Nacht bis morgen Morgen immerhin retour auf 15 bis 18 Grad. Morgen Freitag zum Wochenabschluss noch mal viel Sonne, Quellwolken über den Bergen. Es kann in einzelne Hitze Gewitter geben und wir haben morgen bis zu 35 Grad.
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7: Geduld braucht es noch auf der A1 Bern Richtung Zürich zwischen Oftringen und Aarau-West. Dort hat ein Lastwagen eine Panne. Der Standstreifen ist blockiert. 10 Minuten verlieren sie von Zürich Richtung Bern noch zwischen Dietikon und dem Barrecktunnel, weil sie dort stauen. Vor dem Gotthardtunnel Richtung Norden 3 km Stau, 30 Minuten Zeitverlust. Und dann noch zwischen Altdorf und dem Selisbergtunnel Stau wegen der Baustelle 10 Minuten Zeitverlust. Auf der A3 von Zürich Richtung Chur zwischen Niederurne und dem Kerenzer Bergtunnel staut es immer noch wegen der Baustelle. Dort verliert man 20 Minuten. Und von Chur Richtung Zürich zwischen Wallenstadt und Wesen staut es ebenfalls 1 Stunde Zeitverlust. Anstehen müssen Sie auch noch über den Seedamm Richtung Rapperswil. Ich wünsche allen eine gute Fahrt.
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8: Ich bin der Nico Eichwald. Guten Abend. Das extreme Niedrigwasser am Rhein lässt die Transportkosten für Treibstoffe in die Schweiz massiv in die Höhe steigen. Aktuell kostet der Transport von Rotterdam nach Basel rund 240 Franken pro Tonne. Normalerweise sind es 22 bis 28 Franken, sagt TCS-Sprecher Marco Wölfli. Aufgrund des geringen Wasserpegels können Frachtschiffe nur einen Bruchteil ihrer vorgesehenen Beladung transportieren. Dementsprechend steigen die Frachtpreise. Die Versorgung der Schweiz bleibt allerdings gewährleistet. Möglicherweise müssen jedoch Reservelager angezapft werden. Im Westen der USA kämpfen Einsatzkräfte gegen mehrere Brände. Ein Feuer in den Bundesstaaten Kalifornien und Nevada habe bereits eine Fläche von mehr als 30.000 Hektar erfasst, hieß es von der kalifornischen Forst- und Brandschutzbehörde. In direkter Nähe des Brandes wurde eine 47-Jährige im Zusammenhang mit Brandstiftung festgenommen. Die Frau habe gestanden, absichtlich ein Feuer gelegt zu haben. Das sogenannte Backfire war am Wochenende ausgebrochen. Bisher gibt es einen bestätigten Todesfall. Die Weltgesundheitsorganisation schlägt wegen des Ebola-Ausbruchs in Kongo-Kinshasa Alarm. Die Epidemie breite sich mit Rekordgeschwindigkeit aus und drohe zum tödlichsten Ausbruch überhaupt zu werden. Laut den jüngsten WHO-Angaben gibt es bislang mehr als 2000 bestätigte Todesfälle. Laut den jüngsten WHO-Angaben gibt es bislang mehr als 2000 bestätigte Todesfälle.

0: Getötete habe Angriffe gegen israelische Soldaten vorbereitet. Es ist bereits der zweite gezielte Angriff innerhalb von 2 Tagen, ebenfalls auf ein Kommandeur der islamistischen Hamas. Das US-Technologieunternehmen Meta hat in Australien im Zuge des dortigen Social-Media-Verbots für unter 16-Jährige mittlerweile mehr als 750.000 Konten gesperrt. Die Zahl umfasse rund 460.000 Instagram-Konten und mehr als 290.000 Facebook-Accounts, teilt Meta mit. Sie analysierte mithilfe künstlicher Intelligenz Profile, Beiträge, Kommentare und Bildunterschriften. Zudem seien Systeme verbessert worden, die verhindern sollen, dass Betroffene nach einer Sperrung ein neues Konto anlegen.
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2: Mit sonnigem Wetter gehen wir durch den Donnerstagabend. Wolken haben es praktisch keine und es ist auch immer noch heiß. Auch am Abend um 8 in einer Stunde messen wir noch um die 30 Grad. Dann gibt es eine sternenklare Nacht zum Aufstehen morgen, morgen 15 bis 18 Grad. Wo wir noch irgendwie probieren, noch einmal gut durchlüften, weil es wird auch morgen wieder kochend heiß. Der Freitag ist sehr sonnig, es hat nur über den Bergen wenig Quellwolken. Vereinzelte Hitzegewitter dort sind nicht ausgeschlossen. Es gibt morgen Nachmittag in Zürich-Winterthur oder auch in Schaffhausen bis zu 35 Grad.
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2: Jetzt braucht man viel Geduld auf der A1 Nordring Richtung Zürich. Und zwar zwischen Seebach und Zürich Nord hat es Stau nach einem Unfall. Und da steht, der rechte Fahrstreifen ist blockiert, aber die Fahrbahn ist grundsätzlich verengt. Also dort unbedingt aufpassen. Es hat Stau auf dem Abschnitt zwischen Seebach und Zürich Nord wegen einem Unfall. Dann ebenfalls ein bisschen länger geht es noch von Bern Richtung Zürich zwischen Oftringen und Aarau West, weil dort ein Lastwagen eine Panne hat. Dann staut es von Zürich Richtung Bern zwischen Dietikon und Spreitenbach in der Ausfahrt Verkehrsüberlastung dort. Und dann noch die A3 Zürich Richtung Chur zwischen Niederurn und dem Kerenzerberg-Tunnel Stau wegen der Baustelle, 20 Minuten Zeitverlust. Und in die andere Richtung zwischen Wallenstadt und Wesen, dort stehen sie dann noch um einiges länger, auch wegen dieser Baustelle 50 Minuten, muss man dort noch zusätzlich einrechnen. Ich wünsche Geduld und kommen Sie gut an Ihr Ziel.
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2: Die Leichtathletik-Europameisterschaft ist noch am Laufen. Es hat ja gestern für eine erste Goldmedaille gelangt. Was da heute noch alles auf dem Programm steht, wir hören es noch in dieser halben Stunde. Das heisst, es gibt einen kleinen Ausblick in die Welt vom Sport nach der guten Musik. Da hätten wir einen Hit von Aerosmith dabei, die Proclaimers und Free fängt an. Der Song heisst All Right Now. Einen ganz schönen Donnerstagabend mit Ihnen am Mikrofon begleitet Linda Querder.

Von Aerosmith, der wunderbare Hit Crying. Wir haben 21 Minuten nach der 7. am Donnerstagabend. Wie versprochen, noch der Blick in die Welt vom Sport. Gestern hat es ja Gold gegeben. Vom Jason Joseph, ein Europameister haben wir also schon, aber es geht natürlich noch weiter in Birmingham an der Leichtathletik EM. Und vor allem, es wird auch heute wieder spannend in der Abend-Session, weil ganz viele Schweizer Athletinnen und Athleten am Start sind. Ganz fest umdrücken heisst es zum Beispiel am 10 vor 9 bei den Frauen Stabhochsprung. Da sehen wir nämlich unsere wunderbare Angelika Moser. Da sind die Daumen gedrückt. Dann ungefähr am 5 ab 9 ist 200 Meter Halbfinale mit dem Timothée Mumenthaler und dem William Reis. Und am 10 vor 11 Frauen 200 Meter. Da am Start ist Fabienne Hünke. Und übrigens noch ein Blick auf Paris zu der Langbahn-EM. Auch dort hat es heute Edelmetall gegeben für die Schweiz. Der neue Ponti hat sich bei 100 Meter Schmetterling Bronze geholt. Herzliche Gratulation. Und für die Abendsession bei der Leichtathletik EM sind Daumen gedrückt.

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Mit den Pointer Sisters und Newton Dance ist es etwas über Viertel vor acht geworden, an dem immer noch sehr heissen Donnerstagabend. Also im Moment beklagen sich zwar immer wie weniger Leute über die Hitze, vielleicht haben wir uns einfach schon langsam aber sicher daran gewöhnt, aber also das mit dieser Trockenheit ist schon absoluter Wahnsinn. Ich schaue auch ständig ins Wetter-App in der Hoffnung, dass dort irgendwann einmal mehr Regentropfen angesagt sind. Aber bis jetzt, also zumindest nicht morgen, Freitag oder Samstag, sieht es danach aus, dass es würde regnen kommen. Wir müssen durchheben. Jetzt gibt es für Sie gute Musik weiterhin da bei Radio 1. Survivor kommt noch vor der Nacht und als nächstes geht Blurred Lines von Robin Thicke. Ein gemütlicher Rest von dem Donnerstag und bis morgen am Mikrofon verabschiedet sich Linda Gwerder. Everybody get up.

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1: Ich bin der Nico Eichwald. Guten Abend. Das extreme Niedrigwasser am Rhein lässt die Transportkosten für Treibstoffe in die Schweiz massiv in die Höhe steigen. Aktuell kostet der Transport von Rotterdam nach Basel rund 240 Franken pro Tonne. Normalerweise sind es 22 bis 28 Franken, sagt TCS-Sprecher Marco Wölfli. Aufgrund des geringen Wasserpegels können Frachtschiffe nur einen Bruchteil ihrer vorgesehenen Beladung transportieren. Dementsprechend steigen die Frachtpreise. Die Versorgung der Schweiz bleibt allerdings gewährleistet. Möglicherweise müssen jedoch Reservelager angezapft werden. Ein Brand in einer Munitionsfabrik in Italien hat zu einer heftigen Explosion geführt. Die Fabrik liegt rund 40 Kilometer südöstlich der Hauptstadt Rom und gehört zum deutschen Rüstungskonzern KNDS. Dort wird mittel- und großkalibrige Munition für die Land- und Seeverteidigung sowie Festtreibstoffe für Weltraumraketen hergestellt, wie die italienische Nachrichtenagentur ANSA berichtet. Laut ersten Angaben von Rettungskräften gibt es keine Meldungen von verletzten Personen. Vor der türkischen Küste ist ein Ausflugsboot mit Touristen in Brand geraten. 115 Menschen, darunter Kinder und Besatzungsmitglieder, sprangen mit Rettungswesten ins Meer. Sie wurden anschließend von der Küstenwache an Land gebracht, wie die staatliche Nachrichtenagentur Anadolu berichtete. Zwei Personen, die dem Rauch ausgesetzt waren, wurden in ein Spital gebracht. Das Boot brannte fast vollständig ab und war nicht mehr fahrtüchtig. Die Brandursache ist unklar. Die Weltgesundheitsorganisation schlägt wegen des Ebola-Ausbruchs in Kongo-Kinshasa Alarm. Die Epidemie breite sich mit Rekordgeschwindigkeit aus und drohe zum tödlichsten Ausbruch überhaupt zu werden. Laut den jüngsten WHO-Angaben gibt es bislang mehr als 2000 bestätigte Todesfälle. Die Sterblichkeit liegt bei rund 45%. Problematisch sei, dass zu wenige Kontaktpersonen von infizierten Personen gefunden werden. Aktuell wird daran gearbeitet, eine Impfung. Problematisch sei, dass zu wenige Kontaktpersonen von infizierten Personen gefunden werden. Aktuell wird daran gearbeitet.

0: ihre Massnahmen inzwischen abgeschlossen.
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0: Es bleibt weiter heiß mit Temperaturen um die 34 Grad.
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0: Es staut auf folgenden Strecken, müsst ihr ein bisschen mehr Zeit einrechnen, und zwar auf der A1 Nordring Zürich-Bern Richtung St. Gallen zwischen Zürich-Seebach und Zürich-Nord, dort wegen dem Unfall. Ebenfalls wegen dem Unfall auf der A1 Zürich Richtung Bern zwischen Önsingen und der Verzweigung Lutherbach. Dann wegen Bauarbeiten auf der A3 Zürich Richtung Chur zwischen Niederurn und dem Kerenzer-Tunnel und vor dem Gotthard-Tunnel ab Quinto. Dort braucht ihr auch noch ein bisschen mehr Geduld.
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Das ist der Doppelpunkt mit der aktuell heissen Corona-Phase. Das Gespräch mit dem André Seidenberg, Arzt, bekannt vom Blattspitz, über seine brandneue Biografie und seine Erfahrungen mit Psyche und Süchtigen. Am Mikrofon im Verlauf dieser Stunde, der Roger Schawinski.

0: Bei mir ist der André Seidenberg, der Arzt vom Platzspitz. Er hat gerade seine Autobiografie rausgegeben, das blutige Auge des Platzspitzhirschs. Ein überraschender Titel, Untertitel, meine Erinnerung an Menschen, Seuchen und den Drogenkrieg. Darüber reden wir natürlich auch über die aktuelle Situation und seine Einschätzung von der Corona-Pandemie, wo wir mit drin sind. Aber zuallererst mal danke vielmals, dass du gekommen bist. André, wer bist du?
1: Danke für die Einladung, Roger. Ich bin der André Seidenberg, Buchautor, einmal Arzt gewesen, wie du gesagt hast, und Vater von drei Kindern, Enkel.
0: Ja, und für mich ist das alles, das ist doch ein bisschen sehr knapp, ein bisschen sehr zurückhaltend, oder?
1: Ja, den Rest habe ich ja geschrieben, oder?
0: Gut, also über das reden wir. Also du schreibst da deine Lebensgeschichte, aber anfangen tut es eigentlich mit der Geschichte von deinem Grossvater. Das ist eine unglaubliche Lebensgeschichte, vielleicht kannst du das kurz zusammenfassen. Und es nimmt mich Wunder, wie die Geschichte von deinem Grossvater dich in deinem Leben geprägt hat.
1: Ja gut, der Grossvater ist eine Figur, da könnte man auch ein Buch schreiben und vielleicht mache ich das auch. Ich will eigentlich schon noch weiterschreiben, aber der Grossvater in dieser Geschichte, da schildere ich, wie er gestorben ist. Er ist im Bellevue-Rondell bei eisig kalten Dezembertemperaturen 1968 einfach ins Bellevue-Rondell gesessen. Er ist im Bellevue-Rondell bei eisig kalten Dezembertemperaturen 1968 einfach ins Bellevue-Rondell gesessen.

0: Version. Also er ist durch China durch, ab im russisch-japanischen Krieg und ist dann 1905 nach Hamburg gekommen und von dort auf Zürich.
1: Aber ist zu Fuss eigentlich?
0: Er ist zu Fuss durch ganz...
1: Und zwar über Amur und in der sibirischen Kälte ist er dort gegangen und hat sich durchgekämpft. Viele sind gestorben, links und rechts.
0: Genau.
1: Und er hat es dann geschafft in die Schweiz hinein. Und eben, du hast ihn erlebt noch als junger Mann. Das letzte Treffen, du hast gesagt, du bist überdosiert gewesen. Ist vielleicht nicht ganz optimal gewesen.
0: Nicht so,
1: weder für ihn, noch für dich. Aber im Nachhinein, was hast du das Gefühl, was hast du gelernt aus seiner Lebensgeschichte heraus?
0: Ja, was lernt man aus Erlebnissen und Geschichten? Also das ist ja dann sehr vielschichtig. Ich meine, es ist mein Grossvater gewesen, der gestorben ist und ich konnte nicht anders dann können Abschied nehmen. Ich bin dann nach dem Trip ins Burg Hölzli gekommen, ein paar Tage, und dann ist er unter der Erde gewesen. Also das ist eine schlimme Sache gewesen.
1: Ins Burg Hölzli bist du gekommen, das heisst, also du bist ziemlich, was soll ich sagen, suchtgefährdet gewesen, drogenaffin von allem Anfang an. Hast denn du, also die, ja, so wie du das jetzt beschreibst.
0: Ich bin nicht suchtaffin, aber ich bin gefährdet gewesen. Also ich habe natürlich gefährliches Zeug gemacht und es hätte können schief gehen. Ich habe Glück gehabt und auf der anderen Seite vielleicht eine Veranlagung, die mich davor schützt, dass ich dann
1: eben, das meine ich ja,
0: süchtig wird auf gewisse Sachen.
1: Aber was hast du denn für gefährliches Zeug gemacht, außer LSD?
0: Ja, ich habe ziemlich alle Drogen ausprobiert. Sag mal eine Droge, die du kennst, die ich nicht probiert habe. Ich habe, glaube ich, ziemlich alle mal ausprobiert. Zum Teil illegal, eben, als ich ganz jung war. Später habe ich mal Sachen in medizinischen Versuchen ausprobiert. Und das ist eine wichtige Erfahrung, eine gefährliche Erfahrung. Nicht, dass man das empfehlen soll. Es ist nicht Voraussetzung dafür, dass man sich mit dem ein Gebiet, also von Suchtmedizin oder überhaupt mit Drogen oder psychoaktiven Substanzen nachher erfolgreich auseinandersetzen.
1: Aber es ist ja speziell, weil du dich natürlich vor allem von der anderen Seite her mit dem beschäftigt hast. Und du beschreibst auch, wie das so eigentlich noch heiter zu und her gegangen ist. An der Riviera sind rumgehängt, hast junge Mädchen.
0: Ja, ich beschreibe auch Gewalt. Es ist nicht nur heiter, es ist auch, es hat geklopft.
1: Noch nicht ganz so schlimm gewesen, wie es dann später, ja. Aber ich frage jetzt einfach darum, weil, wenn man die heutige Zeit anschaut und die heutigen Jugendlichen, die das alles nicht mehr machen können in dieser Corona-Zeit, wie kommt das bei dir an?
0: Ja, also die heutigen Jugendlichen, die heutigen Jungen sind wirklich sehr brav, sind unglaublich brav, angepasst, sind freundlich meistens, sind höflich, benehmen sich meistens wirklich sehr diszipliniert. Das staune ich unglaublich. Ich weiss nicht, wie man heute das kann, jung sein. Also ich hätte, so wie ich dort war, bin, nicht können heute jung sein.
1: Eben, du schreibst in deinem Buch, zitiere doch einen längeren Satz oder zwei, vor meinem Studium, du bist ja nachher dann Arzt geworden, war ich ein Mensch am Rande der Sozialverträglichkeit, voller Angst vor Menschen, Unwissen über die Menschen, Misstrauen, Unsicherheit, Ungeduld, aber auch Überheblichkeit. Vor allem die Arbeit im Spital, die Notwendigkeiten des Umgangs mit Patienten, mit Menschen in Not, mit Mitarbeiterinnen und das Leben mit Margret haben mich zivilisierter werden lassen. Zivilisierter, also das tönt nicht nach zivilisiert.
0: Ja, das ist nicht zivilisiert gewesen, aber das ist ein Zivilisationsprozess gewesen, den ich dort durchgemacht habe. Ein Zivilisationsprozess, wo die Geschichte von den Drogen natürlich auch überhaupt beschreibt. Das ist nicht nur meine Geschichte, das ist auch Geschichte von den Drogen in Zürich, von der Auseinandersetzung um Drogen, vom Verhalten in dieser Szene rein. Und dort bin ich ein Teil gewesen. Das wollte ich.
1: Eben, also wenn du nicht Arzt geworden wärst und das nicht erlebt hast, eben die Patienten, und das Buch ist voll von ganz schlimmen Geschichten, unglaublich viele schlimme Geschichten, dann hätte es bei dir auch können ganz anders ausgehen.
0: Ja, ich meine, in jedem Leben gibt es viele Gabelungen, oder? Also, warum hat man das gemacht und nicht das? Und ist dann das geworden und nicht das? Ich habe viele Möglichkeiten gehabt und einige wären wirklich viel gefährlicher gewesen als das, was ich dann gemacht habe.
1: Eben, du beschreibst eigentlich deine Arbeit im Spital als Therapie, die dich irgendwie geheilt hat und auf einen besseren Weg gebracht hat, oder? Ist das richtig?
0: So würde ich es nicht sagen.
1: Wenn du das...
0: Ja, gut, okay.
1: Oder? Das ist so eine Stimme. Aber du bist ja von Anfang an, glaube ich, auch als Arzt ein Rebell gewesen. Das war in dir drin gewesen. Gegen das Establishment. Und bist dann nicht einfach in eine normale Arztpraxis gegangen, sondern in eine Praxis, die sich genannt hat Plaffenwatz. Wo man vielleicht den jüngeren Leuten erklären, was da damit ausgedrückt werden.

0: Ja, der Blaffenwatz ist eine Verballhornung von der Waffenplatzstrasse. Also es ist Praxis an der Waffenplatzstrasse 6 gewesen, eine Gruppenpraxis. Nur schon das war damals sehr außergewöhnlich. Das wäre, glaube ich, kurz vorher gar nicht möglich gewesen. Und wir haben sehr ja, eine aufmüpfige, dezidierte Ansicht von uns selber gehabt und haben uns so gegenüber den Patienten darstellen. Also das ist...
1: Haben alle Dudes, das ist das, genau, was noch ganz unüblich war, haben wollen so ein bisschen kommunenartig vorgehen.
0: Es ist aber uns wichtig, es ist wichtig, dass wir den Patienten quasi auf Augenhöhe begegnen und das hat man bis zum Exzess dann eigentlich so durchgezogen.
1: Ja, was heißt zum Exzess? Übertrieben?
0: Ja, also wenn ich als junger Mensch damals einem 30 oder so, einem 60-Jährigen einfach einmal primär du sage, dann ist das nur schon das oder auch, dass wir einfach den Patienten halt gefragt hat, was er denkt, was er will und so weiter. Das war neu gewesen, das war auch gut gewesen und es hat viel wirklich sehr, sehr wichtige Impulse gegeben für viele Leute. Ist das so ein Durchlauferhitzer gewesen, wo für viele Töchter vor allem ein Durchlauferhitzer, wo sie zu einer neuen Art im Umgang mit den Patienten auch geübt hat, gebracht hat.
1: Aber es hat dann nicht richtig funktioniert und du schreibst, es hat ein unrühmliches Ende genommen. Du schreibst von Peter Frey, das war dein Partner, der Arzt, der eigentlich dann doch der Chef war. Ist doch nicht alle so gleich auf der gleichen Ebene gewesen. Genau. Erzähl mal, was war das unrühmliche Ende gewesen?
0: Ja gut, also wir haben immer Wochensitzungen gehabt und in diesen Wochensitzungen war es eigentlich klar gewesen, wer Sagen hat und wer nicht. Und es ist auch wie in diesen autonomen Gruppen üblich, immer wieder zu Ausschlussprozess gekommen. So alle zwei Monate hätte mal jemand müssen, gehen, weil das dann nicht als verträglich angeschaut worden ist. Aber dahinter sind ja dann sehr menschliche Sachen gestanden. Und irgendwann habe ich dann mal ausgerufen und die Frau von Peter Frey gefragt, ja, aber sag mal, du bist doch die Frau vom Chef. Und das hätte ich einfach nicht dürfen sagen.
1: Nicht dürfen sagen? Also sprech.
0: Das darfst du doch nicht sagen. Ich meine, sie war die, die den Laden wirklich geschmissen hat. Sie ist wirklich die Frau vom Chef war, die eigentlich Sagen hatte. Und das ist ja eigentlich auch in Ordnung. Aber die verdeckten autoritären Konflikte, die da gelaufen sind zwischen Mann und Frauen oder Frauen, die damals noch viel, viel mehr zu dir innerinnen waren von den Männern, als das heute nur schon vorstellbar ist. Das ist ja eigentlich schon Thema gewesen, oder? Es war eigentlich auch angebracht gewesen, dass ich das sage, aber es war eben gleich nicht angebracht gewesen. Und das ist der Witz vom Ganzen.
1: Gut, und dann hast du also müssen weggehen, hast eine eigene Praxis aufgemacht und bist dann zum Drogenarzt geworden. Reden wir über das, machen wir zwischen deiner Musik. Musik, die du ausgewählt hast, was hören wir als nächstes?
0: Ich habe ein Zündhölzchen angezündet vom Animator. Mhm.

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1: Bei mir der André Sideberg, der den Song ausgewählt hat. Chaos-Theorie à la Money Matter. Oder ist das fast schon eine Beschreibung, das, also, was wir jetzt erleben? Irgendwo in einem Erd in Wuhan ist etwas schief gelaufen und dann ist die ganze Welt in Panik geraten und in eine totale Krise.
2: Ja, das kannst du so lesen, ja, oder so hören. Und der Money Matter, der hat sehr sorgfältig und überlegt die Sachen formuliert. Ich finde es immer wieder erstaunlich, wenn man es nochmal los,
1: was man. Aber ist das gewesen, was du eigentlich hast auch wollen aussagen? Aus ganz kleinen, einfachen Sachen können sich grosse Katastrophen entwickeln, die man gar nicht im Anfang oder in der Anfangszeit kann absehen.
2: Ja, das ist ja so. Also wenn du jetzt auf das Covid ansprichst, oder das SARS-CoV-2-Virus, das ist ein ähnlicher Virus wie derartige, die wir schon gekannt haben, andere Coronaviren. Und der hat jetzt einfach herausgefunden, wie er auf den ACE2-Rezeptor vom Menschen gumpen kann und dort andocken. Und weil da der Virus dann irgendwo mal eine Gelegenheit hatte, auf den Menschen zu kommen, dann ist es losgegangen. Ja, also es kann immer wieder blühen. Und wir haben eigentlich eine Pandemie, wo wir noch Schweine haben auf eine Art. Also, weil es ist nur ein bisschen gefährlich.
1: Ah ja, gut, ja, also wir reden über das noch. Aber ich will gerne jetzt eigentlich noch beim anderen Beispiel bleiben, vom Zünhölzli, wo es angefangen hat mit der freien Drogenszene in Zürich, wo eben auch aus dieser Mentalität von dieser linken Clique, linken Politik rausgekommen ist, wo ihr ein Teil davon gewesen sind, wenn auch nicht der etablierte Teil, wo dann zum Platzspitz und auch zum Letten geführt hat und im Nachhinein als Katastrophe beurteilt worden ist, du auch?
2: Das ist eine Katastrophe gewesen, keine Frage. Also der Platzspitz und Letten, das sind Katastrophen gewesen, auch die Zeit nach der Platzspitzschliessung, unmittelbar nach der Lettenschliessung. Die Katastrophen ist nicht einfach zu Ende gegangen. Das ist auf der Strasse von Zürich eine tägliche, unerträgliche Geschichte gewesen.
1: Also du hast dich engagiert, hast dich um die Rögler, so haben sie geheißen, gekümmert und du hast Geschichten von denen beschrieben in deinem Buch, sehr viele Geschichten, sehr eindrückliche Geschichten und wir sind fast gleich alt, ich glaube noch ein bisschen älter als du und wir haben beide in dieser Stadt gelebt, wir sind beide da rumgegangen und wir haben völlig unterschiedliche Leben geführt, weil du beschreibst da so viele Menschen, die du hast sterben gesehen und der erbärmlichste Umstand sterben gesehen, die zu Tod gekommen sind. Und das hast du alles irgendwie müssen aushalten oder vielleicht sogar auch gesucht. Wie war das?
2: Ja, also das Leiden ist ein Teil vom Beruf vom Arzt, dass er das insofern...
1: Aber du hast speziell... Nein, aber du hast dich wirklich um die Leute gekümmert oder die Leute sind zu dir gekommen, die auf die erbärmlichsten Art und Weise gestorben sind, mit den schlimmsten Krankheiten.
2: Ja, das war so gewesen. Also es war effektiv so gewesen, dass ich den zweite Hälfte 80er Jahre, Anfang 90er Jahre sind fast jede Woche ist jemand gestorben und das ist schon manchmal unerträglich gewesen, wenn du auf den Friedhof kannst, wenigstens Abschied nehmen und einfach weil das geht gar nicht mehr, oder? Das kannst du gar nicht mehr leisten und also das Ungenügen gegenüber dem Elend, doch das ist ein Teil vom ärztlichen Beruf, also das habe ich ja nicht unbedingt in dem Sinn gesucht, ich meine gesucht, wenn so das formulierst, dann müsstest du gesucht habe ich vielleicht der Thrill, der Kick hinter der Problematik. Eben. Und dass es spannend ist, was ich auch können machen, dass auch gut, vieles habe ich nicht können machen, was hat man nicht alles können erreichen und so. Aber das Game, das ist natürlich schon etwas, wo hochspannend war. Und das,
1: Eben, du beschreibst das unter anderem mit dem Satz, ständig war ich der gefräßigen Gier des Leidens ausgeliefert. Das tönt ein bisschen nach Kick, oder?
2: Die Gier vom Leiden ist eher unangenehm. Also ich meine, das ist das, wo man auch sonst wirklich jeden Tag hat als Allgemeinarzt. Die Leute sind verzweifelt und das kommt dem Arzt entgegen als Gier, als ständige Noch-mehr-Wille und konfrontiert sie mit dem Ungenügen. Das ist jetzt nicht unbedingt das Angenehme.
1: Oder? Ja, aber du hast ja die alle kennt, also auch die schlimmen Fälle, die in die Medien gekommen sind. Zum Beispiel das Mädchen, du beschreibst das, was sich am Bellevue angezündet hat. Die hast du wirklich kennengelernt. Du hast das beschrieben.
2: Das war nicht eine Patientin von mir.
1: Aber du hast sie gekannt und du beschreibst das auch im Buch. Oder die Töffli-Buben sind bekannt worden, wo zwei Buben, die gejagt wurden,
2: das ist der Film Waldeck, vom Dindo. Oben,
1: von der Polizei, die gestürzt sind und gestorben sind. Alle diese Fälle beschreibst du und andere, die nie in die Medien gekommen sind. Und ich habe
2: das ich beschreibe sehr, auch dort, das, was nicht in die Medien gekommen ist, oder?
1: Weil ja,
2: ich das wirklich als Arzt erlebt habe. Das, was rundum dann eben eigentlich nochmal einen draufgegeben hat, was halt wirklich noch schlimmer war, als man sich das vielleicht in der Öffentlichkeit hat können ausmalen.
1: Also ich finde, du kannst unglaublich gut schreiben, hast gut beschrieben im Detail, aber beim Lesen habe ich es fast nicht ausgehalten. Alle die Tragödien, die Summe, die laufenden, noch schlimmeren Tragödien, einer von der reichsten Städte der Welt, wo du so nahe miterlebt hast. Wie war das jetzt beim Schreiben?
2: Ja, beim Schreiben habe ich mir vor allem überlegt, wie man das kann erzählen kann. Also ich höre jetzt das immer wieder, dass das so schlimm ist. Ich habe vielleicht immer noch, ich habe versucht, nicht dick aufzutragen, sondern eigentlich...
1: Sag ich auch nicht. Nein. Bildhaft, du hast es beschrieben und man sieht die Figuren vor sich, die Frauen, die sich prostituieren und am Schluss todkrank sind und zugrund gehen und die Männer, die auch sich zugrund richten. Man hat das Gefühl gehabt, dass eine ganze Schicht von Menschen sind in dem drin gewesen. Du beschreibst auch irgendwann an einem Ort, die 1968 geboren gewesen sind. Ich weiss nicht, ob ich das richtig verstanden habe. Ist einer von 100 ist dann in die Drogenszene reingekommen.
2: Genau, das ist unglaublich viel. Genau so, ja. Ganz genau. Also 1% vom Jahrgang 1968 ist heroinabhängig geworden und jeder dritte von denen ist jetzt tot oder schon lange tot.
1: Mhm. Und diese Szene, die hast du ganz von nah erlebt und du hast mit diesen Leuten umgehen müssen als Arzt. Jetzt heisst Junkies, die lügen immer, oder? Die erzählen immer Sachen, die ihnen passen, damit es möglichst gut aussieht. Das hast du gewusst, wie reagiert man als Arzt auf das?
2: Ja gut, wenn du nicht wahrnimmst, dass da eine Not ist und wenn du einfach alles glaubst, also wenn mir jemand dann gefragt hat, eben, ja glauben Sie oder glaubst du mir das nicht, dann habe ich müssen sagen, ich wäre kein guter Arzt, wenn ich einfach würde das glauben, weil dann würde ich ja ihnen die Möglichkeit nehmen, dass sie nochmal zu mir kommen, wenn ich halt das einfach blind geglaubt hätte, dann könnte es sein, dass sie nicht mehr zu mir kommen, oder? Und also die Frage vom Vertrauen ist etwas, wo schlimmerweise eigentlich die Frage von, nimmst du Drogen, ist das richtig, was du sagst, weil du jetzt doch das brauchst und das mir halt erzählst. Wenn ich das an das glaube, verknüpfe mit Vertrauen, wenn ich an das will, die Patientenbindung knüpfe, dann würde ich ganz schlecht einfach handeln.
1: Eben, aber dann heisst das, also du hast auch nicht können dann, sagen, hör doch auf, schau ich mal, wie es dir geht. Und ich andere sehe genau in dieser Phase und weiss, wie es weitergeht. Das hätte ich ja bei Lass gar nicht können machen, weil du gewusst hast, das kommt gar nicht an. Oder nicht
2: genau,
1: gut?
2: Genau, also man muss viel, viel pragmatischer, halt unmittelbarer und wirklich halt auf den Einzelnen zu das angehen. Und, ja.
1: Ich weiss gar nicht, wie viele Fälle von Leuten du überhaupt erlebt hast. Du warst nur ein Teil von denen, die gestorben sind, wo du dabei gewesen bist. Schreibst unter anderem, ich liebte diese letzten Dienste an meinen Patienten fast ein wenig. Abschied zu nehmen war mir immer wichtig. Das ist unglaublich in dieser Welt, sie sich immer mit dem zu beschäftigen und dann heimgehen und dann hat man ein Kind zuhause und eine Frau zuhause. Wie geht das?
2: Ja gut, die Hei ist dann die Hei und ich habe
1: ja
2: versucht, die Hei wirklich halt, ich habe dann nicht viel mehr anders als gemacht als Familie und Schaffen und das Abschalten ist, ja, habe ich nicht so Mühe. Aber es ist dann auch so, dass halt das einfach auch ein Teil, ein selbstverständlicher Teil halt ist, von mir war ist in dieser Arbeit. Und ich denke, das ist normal, das hat jeder Arzt so. Und es ist einfach nicht
1: nein,
2: so grill und schrill.
1: Nein, wenn man das Buch liest, nein, Entschuldigung, wenn man das Buch liest, habe ich nicht das Gefühl, dass das jeder Arzt erlebt. Das hat nur einen erlebt in Zürich. Und das ist der André Sidibe. Und das Buch heisst «Das blutige Auge». «Das blutige Auge des Platz Spitzhirsch». Ich muss noch sagen, um was es da geht. Das wird im Buch dann ein bisschen erläutern.
2: Okay.
1: Aber sehr ein seltsamer Titel.
2: Ja, also der ist, hat vor allem zwei Bedeutungen. Das eine ist der Platzspitz. Dort hat es eine Bronzefigur, das ist ein Hirsch, der steht auf der Limazite, wenn man reinkommt, gerade am Weg links bei einem Gebüsch. Und der hat ein blutfarbiges Auge gehabt. Jemand hat das Auge angemalt gehabt. Und es ist so wie Blut aus dem Auge rausgelaufen. Und das war ein grausiges Symbol gewesen. Damals. Und ja, dann hat es eine Figur im Buch, das ist der Hirsch, der war ein Schulkollege, der hatte so ein Feuermal am Auge, also so wie wenn ein Blut aus dem Auge läuft. Und ich schildere, wie der mit einem halben Blut in einem Spitalhemd mit einem Infusionsständer am einen Arm und der Zigarette in der anderen Hand da ins richtig Polybändchen rennt und dort versucht, ins Polyländchen zu und er wollte in Szenen runtergehen, Heroin sich besorgen, weil er im Spital einfach kein Methadon und nichts bekommen hat. Er hat das nicht ausgehalten.
1: Genau, Methadon ist ja dann eine Art ein Gamechanger geworden und etwas anderes, was noch ein Gamechanger war, wo du ganz hautnah miterlebt hast, ist, wo AIDS gekommen ist, wo man noch nicht gewusst hat am Anfang, wie das ist. Eine Seuche, wo Leute sich gegenseitig können anstecken können und über das müssen wir reden, weil jetzt haben wir gerade eine andere Seuche, wo man sich gegenseitig anstecken kann. Machen wir zwischendrin eine Musik. Was ist der nächste Titel?
2: Ja, das ist vielleicht etwas, das ziemlich einen besänftigen kann. Ein bisschen mystischere Sache von Andreas Vollenweider aus dem Album «Mikro Makro».

0: Bei mir ist André Seidenberg, er ist der Drogenarzt vom Platzspitz, auch vom Letten, hat unglaublich viele Erfahrungen gemacht und hat dann miterlebt, wo plötzlich ein Seuch nach Zürich gekommen ist, wo man am Anfang noch nicht so erkannt hat. Er hat geheissen AIDS. Jetzt haben wir eine andere Seuch, die anders wirkt, ganz klar. Aber ich will jetzt mal hören von dir, wie ist das dort gewesen? Man hat am Anfang auch wenig gewusst, so wie man bei Corona wenig gewusst hat. Wie hast du das erlebt, André?
1: Ja, es gibt Parallelen, aber es gibt natürlich grosse Unterschiede. Also AIDS, HIV, zuerst hat es übrigens noch einen anderen Namen gehabt. Das ist etwas, das ganz langsam für sich gekommen ist. Ganz langsam von den Doktoren zuerst wahrgenommen worden ist, über Jahre hinweg, doch ein, zwei Jahre, bis man das realisiert hat, dass sich da immer mehr Menschen mit etwas anstecken. Und dann, bis man es herausgefunden hat, ist dann nochmal zwei Jahre länger gegangen. Was das ist, was das für ein Virus ist, es ist sehr unheimlich gewesen, weil man hat nicht gewusst, wie viele Leute werden daran erkranken. Es ist etwas, wo eine ganze Vielfalt von Krankheiten eben war. Und es ist ein Syndrom. Also es war sehr beunruhigend gewesen. Und man hat sehr müssen schauen.
0: Wie ist man mit dem umgegangen? Ja, wie ist man mit dem umgegangen? Hat man sich auch irgendwie ein bisschen abgegrenzt? Hat es nicht so recht wollen wahren? Hat auch nicht wollen Massnahmen machen? Irgendwann hat man dann wahrscheinlich gemerkt, eben, es geht mit Körperflüssigkeiten, die Übertragung anders als jetzt in erster Linie, bei Corona, wo es ja durch die Luft geht, ist es mehr durch Körperflüssigkeiten. Und dort natürlich vor allem auch durch die Nadeln, die die Drogensüchtigen verwendet haben, die sich gegenseitig angesteckt haben.
1: Aber zuerst hat man natürlich auch Schiss. Zuerst hat man Scheiss gehabt, man könnte sich auch beim Küssen anstecken, oder? Wie hat man will sicher sein, oder? Vielleicht geht es doch über die Hände, oder was ist, wenn sich das Virus verändern könnte? Und, also es sind dann wilde Gerüchte zum Teil auch rum. Das ist von dem her dann doch ähnlich gewesen. Also es sind dann auch Verschwörungstheorien gekommen. Die Wiesberg-Theorie hat da so etwas in die Welt gesetzt. Und das ist noch ganz lang, dann hat das umgegeistert.
0: Und die Leute sind gestorben, vor allem im Platzspitz, an AIDS und an Sepsis, sagst du. Also an ganz schlimmen Krankheiten hat man die dort müssen raustragen. Und du hast dann eben müssen kämpfen bei der Behörde, dass man die Spritzen abgibt, saubere Spritzen. Und dort schon, ich meine, heute haben wir ja auch einen Kampf, sage ich mal, oder eine Diskussion mit Behörden, was sind die Massnahmen, die man muss ergreifen, um das einigermaßen im Band zu halten. Aber das hast du dort schon erlebt.
1: Ja, ich denke, vielleicht eine Parallele ist natürlich auch, dass sich die Behörden grandios überschätzen, oder? Also ich meine, was wirklich die Wirkmächtigkeit von den Behörden und von den Politikern, die überschätzen sich grandios. Letztlich ist es die Bevölkerung, die muss das machen, was nötig ist, jeden in seinem täglichen Leben. Und man kann den Leuten vor allem das Wissen geben, damit sie damit umgehen, damit sie klare Vorstellungen davon haben, was ist gefährlich in ihrem Leben, damit sie das selber angehen können.
0: Und ist denn das gemacht worden? Hat denn das funktioniert?
1: Ja, du bist einer von den Ersten, der das gemacht hat. Du hast am Radio AIDS-Aufklärungssendungen gemacht. Und das ist toll gewesen. Das ist eben das, was es braucht. Oder? Dass man den Leuten detailliert, eben genau, dass man detaillierten Leuten das Wissen gibt, damit sie jeden Einzelnen für sich in der Art, wie er lebt, damit schlagen kann.
0: Aber auch dort hat man natürlich gehofft auf einen Impfstoff. Den gibt es bis heute noch nicht. Und jetzt bei Corona ist natürlich ein anderer Virus, aber klar, man redet jetzt innerhalb von Monaten, wird man weltweit können einen Impfstoff bringen, eine grosse Kritik an verschiedenen Orten. Ich glaube, nur die Hälfte der Bevölkerung würde das überhaupt nehmen. Wie beurteilst du das?
1: Ja, also der Impfstoff. Es gibt ja ganze Haufen Impfstoffkandidaten und welche das dann wie gut wirken bei welchen Leuten, das wissen wir erst jetzt langsam ein bisschen und wir werden noch viel mehr müssen wissen, damit wir dann können sagen, wie effektiv die ganzen Impfstoffe auch im Zusammenhang mit der Verteilung und so weiter können werden, wie schnell das ist.
0: Aber die Kritik an Impfen generell, die jetzt eher gestiegen ist und auch noch geschürt wird, natürlich durch verschiedenste Verschwörungstheorien, dass sich also viele vielleicht ein grosser Teil der Bevölkerung, ein grösserer Teil, gar nicht wo die impfen lassen, wenn so ein Impfstoff da ist. Obwohl man das Gefühl hat, das sei wahrscheinlich die einzige sinnvolle Massnahme, um den Virus zu bekämpfen. Nicht die Herdenimmunität, von der immer auch wieder die Rede ist.
1: Ja, also die Hoffnung auf den Impfstoff ist zum Teil berechtigt, aber man eben darf auch nicht jetzt etwas Einzelnes überschätzen. Es ist möglich, dass der Impfstoff einen gewissen Schutz gibt, aber die Verbreitung vom Virus gar nicht wesentlich beeinflussen kann.
0: Weil einfach
1: zu wenig lange Immunität entsteht und dass dann der Virus halt noch über Jahre hinweg immer eine Bedrohung kann sein und dass man sich einfach durch immer wieder impfen wird müssen schützen. Das ist eine Variante, wie rauskommen könnte. Und ich denke, es gibt auch noch andere Möglichkeiten, dass es weniger brisant ist, indem halt Behandlungsmöglichkeiten tatsächlich besser werden, dass es effiziente Behandlungen gibt. Es ist noch ein dritter Aspekt, den du gar nicht sagst, ja. Oder? Es ist natürlich so, dass alle diese Massnahmen, da schaut man immer nur von Europa aus und von den reichen Ländern aus. Dabei sind die Massnahmen in wenig entwickelten Ländern und für die Armen in diesen Ländern Katastrophen und verursachen zum Teil grösseren Schaden, als dass sie verhindern. Und eine Impfung wird dort natürlich erst recht sehr, sehr lang noch nicht wirksam werden.
0: Aber das Wichtige, was man jetzt ja hätte gehabt, wäre das Testen und auch natürlich dann das Isolieren von Leuten, die positiv sind. Freitag hat die NZZ nachgewiesen unter dem Titel «Die Schweiz testet nur halbherzig», dass wir eigentlich ein Land sind, das fast am wenigsten getestet hat. Im Sommer ist es total zurückgegangen, im Herbst ist es wieder gekommen. Und wir sind eines der reichsten Länder und in Bezug auf das Bruttosozialprodukt haben wir eigentlich am wenigsten getestet von ganz Europa. Was sagst du zu dem? Ist das etwas, was dir bekannt vorkommt, wenn du zurückdenkst an deine Auseinandersetzungen in Sachen Blattspitz und Drogen?
1: Ja, also dass die Behörden eben in ihrer Selbstüberschätzung halt diese Kritik auch auf sich laden, das ist ja so. Und das ist jetzt eine Frage, die es wahrscheinlich zu Recht dort eine Kritik gibt, dass man zu wenig sorgfältig geschaut hat, wie könnte man sich vorbereiten. Wir haben jetzt ein halbes Jahr Zeit gehabt und es ist wirklich nicht sehr viel verbessert worden an den strukturellen Defiziten.
0: Hast du denn selber persönliche Erfahrungen gehabt? Hast du dich jetzt, du bist ja pensioniert, bist ja jetzt Buchautor und tust das Ganze ein bisschen reflektieren, was passiert ist in deinem Leben und generell. Aber hast du da dich jetzt persönlich eingebracht noch?
1: Ja, ich bin im März, April bin ich da vom Medizinischen Virologie, Institut für Medizinische Virologie von der Alexandra Türkola aufgeboten worden, dass ich komme helfen. Also ich habe mich schon einmal intensiv mit dem befasst und habe dort am Telefon den Arzt und zum Teil beraten und Labor, also die Anrufe einfach als Firstline in eine Gegend gehabt. Und dann habe ich mir natürlich schon meine Gedanken gemacht und geschaut, was läuft rundherum. Und das
0: was, aber das hat offenbar ja niemand erwartet. Noch vor 4 Wochen haben auch berühmte Epidemiologen in der Schweiz, wie der Marcel Salaté, gesagt, wir haben alles im Griff. Und es ist explodiert. Und jetzt ja, also weiss man nicht, warum ist denn explodiert?
1: Ja, also ich meine, alles im Griff ist, wenn man genau anhört, dann haben sie es immer ein bisschen vorsichtiger formuliert. Aber das haben sie so kreieren, weil es ist immer alles gut.
0: Ich bin sehr, sehr positiv, hat das gesagt.
1: Ja. Sehen Sie, man muss ja beruhigen und man muss beruhigen und man muss beruhigen. Und
0: ja, aber wenn man beruhigen und es passiert das Gegenteil, dann verunsichern wir, dann ist das
1: genau
0: nicht beruhigend.
1: Also ich denke, es ist halt so gewesen, dass wenn man sich zu fest aus dem Fenster rausgelehnt hat und davor gewarnt hat, was die Realitäten sind und halt einfach verdeutlicht hat, was exponentielle Verläufe von einer Epidemie halt bedeutet, dann ist man weg vom Medienfenster unter Umständen. Und ich denke, man muss dann immer schauen, dass man im Mainstream bleibt, wenn man also böse ist. Und dann gewisse Sachen nicht genügend drastisch sagt, sodass halt gewisse wirklich bedrohliche Entwicklungen dann nicht so deutlich werden, wo wir aber...
0: Also wie beurteilst du das? Es hat ja viele Corona-Kritiker gegeben. Am Samstag vor einer Woche hat der Ueli Maurer Bundesrat gewarnt vor einer Hysterie. Andere haben Ähnliches gesagt, obwohl man eigentlich im Nachhinein muss sagen, also aus heutiger Sicht, am Freitag sind ja die neuen Zahlen rausgekommen, über 6600 Angesteckte und Positivitätsrate, was irgendwie noch viel schlimmer ist, 26,5%. Das heisst, man testet immer noch zu wenig und die Positivitätsrate, die dürfte eigentlich laut WHO nicht über 5% sein. Jetzt ist 26,5% und wir haben fünfmal mehr Angesteckte als Deutschland, viermal mehr als in Amerika. Also ich habe das Gefühl, da läuft etwas wirklich schief. Und ja, was hat der Herr Berset gesagt? Der Herr Berset gesagt, wir können Corona. Er hat es können bis im Mai, aber im September hat es nicht mehr können.
1: Ja, also ich würde es eben nicht zu fest an dem Testen festmachen. Ich meine, das Testen ist eine Möglichkeit, können nachher eine Massnahme zu ergreifen. Wichtig ist, dass man die entsprechenden Massnahmen kann ergreifen, dass man die Massnahmen zu wenig kann ergreifen, also dass man zu wenig einzelnen Infektionsketten angehen kann. Das hätte man können besser organisieren und Testkapazitäten sind
0: ja, eigentlich... Ja, das ist Voraussetzung.
1: Nein, Testkapazitäten können wir eigentlich, am Anfang hat man bessere Organisationsabläufe in den Kommunikationen zwischen den Labors, zwischen den Doktoren mit dem Erfassen und so weiter. Das hat man ein halbes Jahr haben Zeit gehabt und das ist nicht verbessert worden. Und wenn man am Schluss dann zu wenig Testkapazität hat, dann ist das einfach dort, wo man zuerst an Anschlag kommt. Wir werden noch an anderen Sachen an Anschlag kommen. Es ist so, dass wir wahrscheinlich jetzt eine ganz schwere Zeit unmittelbar unmittelbar vor uns haben. Es ist schneller gekommen, als ich es gedacht habe. Also ich hätte jetzt gedacht, es kommt vielleicht erst im Dezember oder so, aber dass es so kommt, ist eigentlich klar gewesen. Und es ist, die Schweiz wird nicht allein bleiben. Da musst
0: nein,
1: natürlich
0: aber wir sind einer der schlechtesten, das zusammen mit Tschechien und Irland und so. Und das kann man eigentlich nicht nachvollziehen, außer wenn man jetzt anschaut, dass wir einfach die sind, die am meisten gelockert haben. Laut dem Oxford-Index, glaube haben wir ganz am meisten aufgemacht, schon im Juni. Schweden ist da viel besser gewesen, wo immer das Gegenteil eigentlich als Beispiel verwendet wurde, stehen jetzt auch besser da. Und die Frage ist jetzt wirklich, wie beurteilst du die psychologische Situation von den Leuten heute in der Schweiz und in Zürich?
1: Also ich denke, es ist wichtig, dass man nicht in Panik geraten. Es ist gefährlich und es ist sogar sehr gefährlich, das ist ja so. Aber es ist immer noch eine Gefahr, wo am Schluss halt nur ein kleiner Teil von den Leuten schwere Folgen davon werden tragen, oder? Das ist auch so. Und wenn man das jetzt einfach irgendwo, wenn man das einmal sich halt wirklich verdeutlichen, was es heisst, wenn ein halbes Prozent von der Bevölkerung tödlich betroffen ist, oder? Von der Gefahr. Also, ein anderer Teil ist vielleicht etwa 5% von der Bevölkerung, die einen schweren Schaden, einen langen, vielleicht monatelangen Schaden körperlich davon haben wird, dass eine schwere Krankheit oder sogar dauerhafte Beeinträchtigungen in mehr oder weiss weniger grossem Ausmaß. Das weiss man nicht so genau, aber man weiss es schon relativ genau. Also, und wenn man das sich verdeutlichen, dann muss man einfach auf das sich jetzt einstellen. Das ist nicht so gefährlich, wie wenn du sagst, bei AIDS sind 99% sterben, oder, ohne Behandlung. Wir haben damals eigentlich das auch gehabt, oder? Das ist, dass wir eine riesige Gefahr gehabt haben, nicht gewusst haben, wie begegnen wir deren oder wie gross ist sie wirklich. Wir haben dann eher eben Schlimmere gelernt auf der einen Seite, auf der anderen Seite haben sich die meisten effizient können schützen und wahrscheinlich viel effizienter, als man das vor Covid-19
0: kam. Eben, das ist doch der Unterschied. Dort hat man gewusst, wenn man gewisse Sexualpraktiken nicht macht, wenn man zum Beispiel eben nicht die Spritze nimmt, die jemand anderes genommen hat, etc., ist man geschützt, auch beim Geschlechtsverkehr sich schützt, ist man geschützt. Aber du bist jetzt im Studio, hast eine Maske an, ich bin im Home-Studio da zu Hause. Wir sind weit auseinander, Andi, unser Techniker, der ist weit von dir weg. Und wir wissen nicht genau, wie das wirkt. Jetzt sind gerade neue Richtlinien auf dem CDC in Amerika. Wenn man eine Viertelstunde lang mit jemandem aus Distanz von 1,5 oder 1,8 Meter Distanz ist, kann man sich anstecken. Und die Viertelstunde Viertelstunde muss nicht am Stück sein, wenn man das innerhalb von 24 Stunden macht. Das heisst, es ist unglaublich ansteckend. Viel ansteckender als AIDS, oder?
1: Nein, das ist nicht viel ansteckender als AIDS.
0: Ja, also für viel mehr Leute.
1: Viel weniger ansteckend. Es ist über die Luft ansteckend. Das ist der Ansteckungsweg. Ist halt einfach wahrscheinlicher, dass man sich dem wirklich aussetzt. Wenn du
0: in der Kabine, wo jetzt
1: Herr Niffenegger mit mir da innen ist, ja, haben wir vielleicht, ich weiss auch nicht, wie viele Kubikmeter, oder? Und das ist, wenn wir jetzt keine Maske anhätten, wäre das Risiko von einer Ansteckung, falls einer von uns jetzt infiziert ist, dann doch so gross, dass ich es eigentlich ohne Maske als gross würde anschauen.
0: Eben, aber nochmal, bei AIDS, wenn du dich einigermaßen so und so verhalten hast, hast du null Risiko gehabt. Ich habe keins gehabt, du hast es eigentlich nicht gehabt und 95% von der Bevölkerung hat es nicht gehabt. Jetzt haben eigentlich viel mehr Leute das Risiko.
1: Roger, Hand aufs Herz. Haben wir wirklich immer alle Risiken können ausschliessen? Haben wir das wirklich können? Wir haben das Risiko...
0: Nicht alle.
1: Ja, und wir haben Risiken gehabt und es hat uns nicht getüpft, oder? Und,
0: aber Willi, wie ist das, was ist vergleichbar mit Covid jetzt? In unserem Leben habe ich mir nie vorstellen, dass wir mal mit Masken rumlaufen in der Schweiz. Das war ein kultureller Schock am Anfang.
1: Das ist grässlich.
0: Wo man sich nie hätte vorstellen können. Und vielleicht ist das noch nicht mal das Ende, wenn man jetzt hört, dass da Massnahmen ergriffen werden. Zürich hat zwar gleich weiterhin Massenveranstaltungen, weil Mario Fee geht gerne ein Fußballmatch. Das weiss man, ist selber schauen, überprüfen. Was eigentlich seltsam ist, dass man in Bern nicht gehen kann und in Basel nicht gehen kann, in Sion schon gar nicht. Aber in Zürich können die Zuschauer am Match gehen. Was ist denn das für ein Signal?
1: Ja, ich meine, das wollte ich nicht im Einzelnen diskutieren, weil das, ich denke, wichtiger ist, dass man sich wirklich in der Situation, wo man selber ist, genau kann überlegen, wie gefährlich ist jetzt das. Also wenn sich jetzt im Monat 1% der Bevölkerung ansteckt mit SARS-CoV-2, dann ist das jeder Hundertste ist vielleicht gefährlich. Und wenn ich jetzt da in diesem Raum bin, ohne Maske, dann hätte ich jetzt mit dem Herrn Niffenegger zusammen wahrscheinlich nach einer Stunde das Risiko, das irgendwo zwischen 70% und 80% war, von diesen Hunderten, wenn ihr einer von diesen Hunderten wäre. Und so muss man überlegen. So muss jeder von uns anfangen überlegen. Ich denke, man muss sich bewusst sein, was lange ich an, was lange ich habe im Tram. Habe ich jetzt die Stangen angelangt oder habe ich Händchen? Jetzt in der kalten Zeit kann ich die Händchen abhalten. Und wenn das Wollhändchen sind, dann ist dort die Chance, dass der Virus dann so haften bleibt, dass ich mir ihn nachher nicht anstecken kann, schon wieder ein bisschen kleiner. Und solche Überlegungen muss man den Leuten vielleicht viel praktischer amix halt noch zeigen.
0: Das macht man. Es ist einfach so langweilig. Wir haben schon 100 Mal gehört. Furchtbar. Und können es nicht mehr hören. Wir reden da mit dem André Seidenberg, der ein Buch geschrieben hat, eine Autobiografie. Machen wir zwischendrin noch Musik und dann werde ich noch das Thema ansprechen. Was ist der erste Titel?
1: Jetzt kommt Saramont, D-Moll aus dem Film von Barry Lyndon, also von Stanley Kubrick. Die Musik ist von Georg Friedrich Händel und der Kubrick hat das 1975 in einem Film gebraucht.

0: Bei mir ist der André Seidenberg. Er hat die ganze Zeit vom Letten und vom Platzspitz erlebt, aus hautnäher Distanz. Und du hast beschrieben, die heutige Jugend ist viel, viel braver als früher, als ihr es gewesen sind, als es du gewesen bist. Und die haben jetzt eigentlich nur wollen Party machen und ein bisschen feiern, und das dürfen sie jetzt auch nicht. Und das wird ihnen jetzt vorenthalten. Was willst du ihnen jetzt sagen in dieser Zeit, André?
1: Ja, Mut, Gelassenheit. Ich bin ein alter Mann, ich kann doch jetzt denen nicht raten, wie sie ihre Jugend sollen verbringen. Das ist ja eine Anmassung sondergleichen, wenn ich denen das würde sagen. Aber informiert euch gut, überlegt gut, was ihr macht, ja.
0: Aber dass sie das Gefühl haben, viele von denen haben das Gefühl, wir müssen jetzt Opfer bringen, obwohl wir gar nicht richtig als Risikogruppe ein Problem haben. Und wir finden das ungerecht.
1: Also, das ist ungerecht.
0: So wie du es ungerecht gefunden hast, das mal, dass wir euch dort genervt hat, wenn ihr da an der Riviera gepafft habt.
1: Ja gut, das war einfach noch viel schlechter begründet gewesen, oder? Dort,
0: ja, ist schon gut.
1: Aber es ist ungerecht, es ist wirklich nicht toll. Es ist ganz, ganz ekelhaft, oder? Und ich denke, dass die Jungen zu Recht einfach sagen, ja, der Preis, den wir da zahlen müssen, der ist uns zu hoch. Sagt mal, was ihr uns dafür gebt. Ich denke, die Frage dürfen sie also wirklich stellen.
0: Ja, und was würdest du für eine Antwort geben? Herr Dr. Seidenberg?
1: Ja, ich bin ja nicht der Politiker, also ich muss jetzt nicht ein gesellschaftspolitisches Konzept
0: aber
1: entwickeln.
0: Aber
1: in 2-3 Minuten, oder?
0: Nein, aber es geht ja darum, im Rahmen jetzt von dieser Seuche, die uns erfasst haben, die gewisse Auswirkungen haben, muss man schauen, was ist überhaupt theoretisch möglich, um ihnen das zu bieten, was du jetzt gesagt hast, nämlich eine Art Kompensation, dass sie nicht jetzt für die nächste Zeit, nachdem sie jetzt schon so lange eingesperrt waren, sind, nicht ganz so schlimm natürlich, in Zürich sind Partylokale offen gewesen, in Ibiza sind sie seit Anfang an zu gewesen, nur zum sagen, an anderen Orten sind jetzt auch die Restaurants zu, also man kann noch rausgehen, aber was könntest du ihnen anbieten, wenn du dir etwas überlegen
1: würdest? Ja, also da überforderst du mich genauso wie viele andere, die diese Frage müssten beantworten.
0: Eben der Mario Fehr hat das Gefühl, sie müssen noch ein Fußballmatch gehen, wir müssen ein Eishockey-Match machen und hat auf die Art und Weise, es geht natürlich nicht nur um die Jungen, die dort hingehen, aber hat das Gefühl, man muss so weit wie möglich offen halten und andere, eine Taskforce, die sind ganz anderer Meinung und sagen, wenn wir es jetzt nicht im Griff bekommen, geht es total außerhalb von jeder Kontrolle.
1: Also es ist ja so, dass wir kurz davor stehen, dass unser Gesundheitswesen an Anschlag kommt. Das muss man sich einmal zuerst wirklich im Detail vorstellen. Und ich denke, jede Junge, und viele arbeiten ja auch im Gesundheitswesen, also eine von meinen Enkelin, die ist Krankenschwester geworden, die hat das ja auch unmittelbar eine Anschauung, was dann abgeht, wenn es nicht mehr geht. Oder? Und das ist etwas, wo ich halt dazu sagen kann. Ich meine, ich...
0: Und etwas, was man sich nie hätte vorstellen können. Man hat immer das Gefühl, wir haben das beste Gesundheitswesen der Welt. Und jetzt nach wenigen Wochen, redet man schon, dass man gewisse Operationen nicht ausführen kann und dass eigentlich das Schlimmste erst noch bevorsteht innerhalb von den nächsten 4-6 Wochen.
1: Ja, das ist so. Und ich denke, wir müssen wieder lernen, halt Sachen auszuhalten. Also, ich habe gemerkt, dass die Leute viel, viel schmerzempfindlicher geworden sind in meinen 40 Jahren Berufstätigkeit. Ist die Schmerzschwelle massiv abgesunken. Also, und auch die Bereitschaft oder die Fähigkeit, Ungemach können zu ertragen, ist gesunken. Und das ist jetzt etwas, wo wir schmerzhaft wahrscheinlich wirklich müssen lernen und dass wir nicht ausser in Panik und in Verwirrung geraten, sondern irgendwo den Kompass jetzt wieder versuchen zu richten und so jeden Einzelnen, das ist jetzt für jeden angesagt und auch für die Jungen. Ich meine, die Jungen sind ja auch nicht aus Holz, also wenn das Grosse stirbt oder krank ist oder der Vater oder wer immer, dann berührt das und man richtet sich darauf ein. Aber der Preis, den die müssen zahlen in den nächsten Monaten und in den nächsten Jahren, in den nächsten unmittelbaren Wochen, das ist ganz klar, der ist hoch, der ist riesig hoch.
0: Soweit, André Siedenberg, danke vielmals. Du hast ein Buch geschrieben, sehr gut, bildhaft, eindrücklich, berührend geschrieben, «Das blutige Auge des Blattspitzhirsch». Danke vielmals, dass du gekommen bist. Letzter Titel, möchten wir gerne noch anspielen. Was ist das?
1: «Sachki, Sachki», das ist von der Gilit Bethalami in einem Video, so mit Gestik, mit Gebärdensprache auch dargestellt worden. Sehr berührend, aber nicht unbedingt so mystisches Lied auf Hebräisch. Gut.
0: Okay, danke vielmals, das war der Doppelpunkt. Der nächste Doppelpunkt heute in einer Woche. Am Mikrofon verabschiedet sich der Roger Schawinski.